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Guten Morgen, hier ist RTL Radio. Deutschland am Morgen mit Simon Kober. Es ist kurz nach 6 am Montag, 3. August. Ein toller Morgen für uns, hoffentlich für euch alle auch. Wir starten das neue RTL Radio. Die Kollegen vom RTL Fernsehen sind da. Viele Stars aus der RTL Entertainment Welt melden sich hier heute früh rein. Hört ihr alles gleich? Wir werden erstmal gemeinsam wach mit Feel Good Music von den New Radicals. Guten Morgen, hier ist RTL.

0: Guten Morgen mit OneRepublic. Hier ist RTL Radio. Deutschland am Morgen mit Simon Kober. Es ist der 3. August und das ist wirklich ein großer Morgen hier für uns, weil wir starten ja das neue RTL Radio mit vielen Kollegen aus der RTL Entertainment Welt.
1: Ich bin Ulrike Frank, ich spiele die Katrin Fleming bei Gute Zeiten, Schlechte Zeiten und ich wünsche RTL Radio alles Gute für den Start und ich höre es, ich schalte ein und vielleicht hört ihr mich ja auch auf RTL Radio.
2: Ja, Felix Groß hier. Natürlich wünsche ich nur das Allerbeste zum Start. Ich bin sehr überzeugt, dass es gut wird. Ich schalte rein, ich höre rein.
3: Ich bin Michaela Schäfer und ich wünsche RTL Radio zum Start natürlich nur das Beste. Immer die beste Musik. Vergesst die 90er nicht, ja? Ich liebe die 90er und natürlich unterhaltsame Gäste. Vielleicht bin ich ja auch mal als Gast dabei.
0: Wir freuen uns auf alles, was da kommt und vor allem, wenn ihr hier einschaltet. Es gibt für euer persönliches Feelgood auch direkt 1.000 Euro zu gewinnen. Wie, wo, was, hört ihr noch diese Stunde.
4: Und hier der RTL-Verkehrsreport. Vorsicht auf der A8 Luxemburg Richtung Saarlouis zwischen Perlborg und Merzig-Wellingen. Stehen defektes Fahrzeug im Baustellenbereich. Die Richtungsfahrbahn ist momentan gesperrt. Dann geht's auf die A48 Dreieck Vulkaneifel Richtung Koblenz. Die Strecke zwischen Kaisersesch und Kaifenheim ist wegen Bergungsarbeiten momentan gesperrt. Der Verkehr wird abgeleitet. Allen unterwegs eine gute und sichere Fahrt.
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Guten Morgen, hier ist das neue RTL Radio. Deutschland am Morgen, es ist Montag, der 3. August. Die Top-Themen des Morgens gibt's natürlich stündlich in RTL aktuell. Nächste Ausgabe in

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1: Ich bin Benjamin Herrmann. Schönen guten Morgen. Mitten in der Urlaubszeit startet heute der nächste Blitzermarathon. Bis Ende der Woche kontrolliert die Polizei Temposünder deutlich mehr. Laut dem ADAC machen auch fast alle Bundesländer mit, nur das Saarland, Bayern und Sachsen haben klar angekündigt, sich zurückzuhalten. Deutlich mehr kontrolliert wird an Unfallschwerpunkten, in 30er-Zonen, auf Landstraßen und vor Schulen, dort wo die Ferien schon wieder vorbei sind. Abnehmspritzen könnten künftig von der Krankenkasse bezahlt werden. Die neue Chefin des gemeinsamen Bundesausschusses, Sonja Opten-Drenk, hat sich im Spiegel offen für eine Kostenübernahme gezeigt. Sie sagt, in Deutschland wird immer wieder über krankhaftes Übergewicht diskutiert, deshalb wäre das überlegenswert. Allerdings nur unter bestimmten Bedingungen, die sie noch nicht genauer definiert hat. Bisher müssen Patienten die Spritzen selbst zahlen, das sind meist mehrere hundert Euro im Monat. Das gab es noch nie, Elektromusik bei den Wagner-Festspielen in Bayreuth. Zum 150. Jubiläum hat Festivalleiterin Katharina Wagner erstmals einen DJ ins traditionsreiche Festspielhaus geholt. Star-DJ Alle Farben hat aufgelegt und sein eigenes Set mit dem Walkürenritt von Richard Wagner gemixt.

0: Die Richard-Wagner-Stiftung musste den Auftritt vorher extra genehmigen, da im Haus offiziell nur 10 Werke Wagners erlaubt sind. Richard Wagner hat übrigens mal gefordert, Kinder schafft was Neues. Das ist mit dem Stilbruch gelungen.
1: Für Luxemburg und die gesamte Großregion. Schönen guten Morgen. Heute startet der Tag sonnig. Im Nachmittag kommen die ersten Quellwolken dazu. Bis zum Abend sind einzelne Hitzegewitter möglich. Die Höchstwerte bewegen sich zwischen 32 Grad in der Eifel und im Ösling und 37 Grad an Saar und Mosel. Morgen sieht es dann ähnlich aus mit viel Sonnenschein und vereinzelten Gewittern. Es bleibt schwül warm mit maximalen Temperaturen von 28 bis 35 Grad. Und hier der RTL-Verkehrsreport. Vorsicht auf der A8 Luxemburg Richtung Saar Louis zwischen Perlborg und Nerzig-Wellingen steht ein defekter LKW im Baustellenbereich. Die Richtungsfahrbahn ist momentan gesperrt. Dann geht's auf die A48 Dreieck Vulkaneifel Richtung Koblenz. Die Strecke zwischen Kaisersesch und Kaifenheim ist wegen Bergungsarbeiten momentan gesperrt. Der Verkehr wird hier abgeleitet. Allen unterwegs, ganz egal wo es hingeht, gute und sichere Fahrt.
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9: Na aber, einen wunderschönen guten Morgen. Hi, schön, dass ihr schon mit dabei seid. Heute ist Montag, der 3. August und heute geht's so richtig los. Hi, hier ist Deutschland am Morgen. Mein Name ist Simon Kober. 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

Feel Good Music aus den 80ern von Lionel Richie, Dancing on the Ceiling. Guten Morgen, RTL Radio. 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Deutschland am Morgen, hier Simon Kober. Es ist der 3. August, ein großer Morgen für uns. Wir starten heute so richtig mit dem neuen RTL Radio. Und das ist auch ansonsten ein besonderer Morgen im Sommer. Hört ihr gleich, wir werden erstmal gemeinsam wach mit Feel Good Music von Kylie Minogue. Anfang der 2000er, Can't Get You Out of My Head.

0: Feelgood Music aus den 80ern von Elton John, I'm Still Standing. Guten Morgen, RTL Radio, neu in deinem Radio. Wir starten ab heute so richtig. Deutschland am Morgen ist hier mit Simon Kober. Es ist der 3. August. Und dieser Tag ist sowieso ein ganz besonderer, weil in Deutschland beginnt heute ein ziemlich seltenes Zeitfenster. Zum einzigen Mal in diesem Sommer haben jetzt alle 16 Bundesländer gleichzeitig Schulferien. Bayern startet nämlich jetzt als letztes Bundesland. Im Saarland, Rheinland-Pfalz und Hessen enden die Sommerferien ja schon wieder am Freitag. Das heißt, manche Familien brechen in Deutschland gerade jetzt auf und andere packen langsam wieder zusammen. Auf den Autobahnen treffen deswegen gerade Vorfreude und Heimreise aufeinander. Wahrscheinlich sogar so ungefähr am selben Stauende. Aber für alle Schüler heißt das, 5 Tage lang hat Deutschland denselben Stundenplan, gar keinen.
1: Hier der RTL-Verkehrsreport auf der 6 Allon Richtung Luxemburgstadt. Hinter der Auffahrt Bertrand stehen defekter Transporter auf der Pannenspur. Auf der 8 Luxemburg Richtung Saarlouis zwischen Perlborg und Merzig-Wellingen stehen defekter LKW im Baustellenbereich. Die Richtungsfahrbahn ist wegen Bergungsarbeiten gesperrt. Und auf der A48 Dreieck-Vulkaneifel Richtung Koblenz, die Strecke zwischen Kaisersesch und Kaifenheim ist wegen Bergungsarbeiten gesperrt.
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Guten Morgen, hier ist RTL Radio am 3. August. Heute feiern Heidi Klum und Tom Kaulitz ihren Hochzeitstag. Und was wurde da nicht am Anfang gestaunt und so ein bisschen gelästert? Und inzwischen Heidi und Tom so ein schönes Beispiel für eine Liebe, die sich so gar nicht drum kümmert, was andere denken. Alle Top-Themen des Morgens gibt's stündlich in RTL aktuell. Die nächste Ausgabe in wenigen Minuten.

0: Guten Morgen, hier ist RTL Radio. Feel Good Music von den 80ern bis heute. Wir sind ja heute früh ganz frisch gestartet und bekommen jetzt schon erste Gratulationen an die 0151 40 500 600. Dankeschön an Steffi, Kiki, Ronald, Sebastian und da kommen auch Sprachnachrichten.
1: Hallo, wie schön ist das denn? RTL Radio ist endlich gestartet. Endlich nur noch Feel Good den ganzen Tag. Das brauche ich unbedingt in diesen Zeiten. Danke euch, viel Spaß beim Senden.
0: Dankeschön fürs Einschalten. Hier ist das neue RTL Radio.

0: Ich bin Benjamin Herrmann. Schönen guten Morgen. Es ist wieder Blitzermarathon. Die Polizei nimmt verstärkt Raser ins Visier. Mitten in der Hauptreisezeit gibt es ab heute verstärkte Radarkontrollen in den allermeisten Bundesländern. Elisa Schuh berichtet.
1: Der Blitzermarathon dauert eine Woche lang und findet immer im April und im August statt. Laut Polizei sind solche sogenannten Speedweeks sehr effektiv, um etwas gegen Raser zu unternehmen. Auch wenn manche nur kurzzeitig vom Gas runtergehen, führen solche Aktionen allgemein zu einem besseren Bewusstsein für die Geschwindigkeit. Zu schnelles Fahren ist nach wie vor die Hauptursache für Verkehrsunfälle, die tödlich enden. Besonders viel wird in der Nähe von Schulen und Kindergärten, Baustellen, Altenheimen und Krankenhäusern geblitzt.
0: Wegen der hohen Spritpreise könnte man den CO2-Preis auf Benzin und Diesel senken. Diesen Vorschlag hat CSU-Chef Markus Söder im ARD-Sommerinterview ins Spiel gebracht. Einen weiteren Tankrabatt hat er dagegen ausgeschlossen, der ist zu teuer. Außerdem hat Söder auch Zweifel an der sogenannten 12-Uhr-Regel geäußert. Sein Gefühl ist, dass die keine große Wirkung hat. In Italien soll es bald wieder mehr Gratisstrände geben. Aktuell ist Baden im Mittelmeer für viele Italienurlauber richtig teuer. Für Liegen und Schirme verlangen Strandbäder im Schnitt rund 40 Euro pro Tag für 2 Liegen und 2 Schirme. Jetzt gehen die Behörden allerdings dagegen vor. In Ostia bei Rom lässt die Stadtverwaltung 2 Bäderbetriebe abreißen. An ihrer Stelle soll ein großer, kostenloser, öffentlicher Strand entstehen. Und genau so planen es auch viele weitere Regionen in Italien.
2: Für Luxemburg und die gesamte Großregion. Schönen guten Morgen. Heute startet der Tag sonnig. Im Nachmittag kommen die ersten Quellwolken dazu und bis zum Abend sind dann einzelne Hitzegewitter möglich. Die Höchstwerte bewegen sich zwischen 32 Grad in der Eifel und im Uessling und 37 Grad an Saar und Mosel. Und morgen sieht es dann ähnlich aus mit viel Sonnenschein. Dazu sind einzelne Hitzegewitter nicht ausgeschlossen. Es bleibt schwül warm mit maximalen Temperaturen von 28 bis 35 Grad. Und hier der RTL-Verkehrsreport auf der A8 Luxemburg Richtung Saarlouis. Hier ist die Richtungsfahrbahn wegen eines defekten LKWs im Baustellenbereich noch immer gesperrt. Und auch auf der A48 Dreieck Vulkaneifel Richtung Koblenz. Die Strecke zwischen Kaisersesch und Kaifenheim ist wegen Bergungsarbeiten noch gesperrt. Den aktuellen Verkehrsservice gibt es online über rtlradio.de. Gute und sichere Fahrt.
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6: Ja, guten Morgen. Wie schön, dass ihr schon mit dabei seid. Es ist Montagmorgen. Es ist ja noch vor 8 Uhr. Hier ist das neue RTL Radio. Ich bin Simon Kober. 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

Lady Gaga auf RTL Radio. Guten Morgen, heute ist Montag, der 3. August. Ganz Deutschland ist seit heute in den Sommerferien und wir starten das neue RTL Radio. Wir sind ab sofort zu erreichen für alles, was anliegt, Feedback, Wünsche, Fragen. Einfach WhatsApp oder Sprachnachrichten an die 0151 40 500 600. 0151 40 500 600. Mit Feel Good Music geht's in den Montagmorgen aus den 80ern. Ist hier Huey Lewis and the News auf RTL Radio.

0: Guten Morgen mit Alex Warren Ordinary. Hier ist RTL Radio, Feel Good Music von den 80ern bis heute. Mein Name ist Simon Kober und es ist der 3. August, der Montag. Das ist ein großer Morgen für uns, weil wir starten ja jetzt so richtig mit dem neuen RTL Radio. Feel Good kann man jetzt einschalten und ich werden hier in den nächsten Tagen und Wochen wirklich viele Kollegen aus der RTL Entertainment Welt erwarten.
1: Mein Name ist Gisa und ich spiele bei Gute Zeiten, Schlechte Zeiten und ich wünsche RTL Radio natürlich einen grandiosen Start und hoffentlich ganz viele Interaktionen auch mit unserer Serie. Ja. Und ich hoffe, wir hören uns wieder.
2: Mein Name ist Andreas Fontin, ich bin Sportmoderator von RTL und ich wünsche RTL Radio alles, alles Gute. Lasst es knallen, lasst es krachen, informiert die Leute, macht ihnen Spaß, spielt tolle Musik und dann wird das wirklich sehr, sehr gut funktionieren. Da bin ich ganz, ganz fest überzeugt, weil ihr seid ein ganz toller Laden.
3: Hallo, mein Name ist Jenny Elfers und ich wünsche euch alles, alles Gute, viele Zuhörer und ja, lasst es krachen.
0: Ja, genau das haben wir vor. Wir freuen uns auf alles, was da kommt. Meld dich gerne bei uns. Schicken uns eine WhatsApp oder WhatsApp-Sprachnachricht. 0151 40 500 600 ist die neue Nummer. Und für euer persönliches Feelgood gibt es auch direkt 1000 Euro zu gewinnen. Wie und wo hört ihr noch diese Stunde?
4: Und hier der RTL-Verkehrsreport. Vorsicht auf der A8-Saarlouis Richtung Luxemburg-Stadt zwischen Merzig-Schwemlingen und Tunnel Pellinger Berg. Hier liegen Reifenteile auf der Fahrbahn. Vorsicht auch auf der A8-B405 in Höhe der Ausfahrt Saarwellingen steht ein defektes Fahrzeug. Dann geht's auf die A60 Wittlich Richtung Lüttich zwischen Bitburg und Wachsweiler steht ein defektes Fahrzeug. Allen unterwegs eine gute und sichere Fahrt.
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Guten Morgen, hier ist RTL Radio. Viel Good Music von den 80ern bis heute. Montag, der 3. August. Seit heute ist in allen deutschen Bundesländern Sommerferienzeit. Perfekt für lange Tage, kurze Wege und ein entspanntes Lächeln.

Guten Morgen, hier ist das neue RTL Radio. Heute startet ein europaweiter Blitzermarathon. Das ist natürlich auch interessant für alle, die mit dem Auto in Urlaub fahren oder gerade zurückkommen. Die Top-Themen des Morgens gleich wieder in RTL aktuell.

0: Ich bin Benjamin Herrmann. Schönen guten Morgen. Es ist wieder Blitzermarathon. Die Polizei nimmt verstärkt Raser ins Visier. Mitten in der Hauptreisezeit gibt es ab heute verstärkte Radarkontrollen in den allermeisten Bundesländern. Elisa Schuh berichtet.
1: Der Blitzermarathon dauert eine Woche lang und findet immer im April und im August statt. Laut Polizei sind solche sogenannten Speedweeks sehr effektiv, um etwas gegen Raser zu unternehmen. Auch wenn manche nur kurzzeitig vom Gas runtergehen, führen solche Aktionen allgemein zu einem besseren Bewusstsein für die Geschwindigkeit. Zu schnelles Fahren ist nach wie vor die Hauptursache für Verkehrsunfälle, die tödlich enden. Besonders viel wird in der Nähe von Schulen und Kindergärten, Baustellen, Altenheimen und Krankenhäusern geblitzt.
0: Abnehmspritzen könnten künftig von der Krankenkasse bezahlt werden. Die neue Chefin des gemeinsamen Bundesausschusses, Sonja Obten-Drenk, hat sich im Spiegel offen für eine Kostenübernahme gezeigt. Sie sagt, in Deutschland wird immer wieder über krankhaftes Übergewicht diskutiert, deshalb wäre das überlegenswert. Allerdings nur unter bestimmten Bedingungen, die sie noch nicht genauer definiert hat. Bisher müssen Patienten die Spritzen selbst zahlen, das sind meist mehrere hundert Euro im Monat. Griechenland-Urlauber bekommen jetzt Tipps vom Auswärtigen Amt. Dem Ministerium bereiten die Waldbrände in mehreren Regionen Sorgen. Reisende sollen Notfallnachrichten auf dem Handy aktivieren, sich regelmäßig beim griechischen Wetterdienst über die Lage informieren und Anweisungen der Behörden befolgen. Zusätzlich rät das Auswärtige Amt, eine Powerbank immer bereit zu haben, damit das Handy im Ernstfall möglichst lange einsatzbereit ist.
2: Für Luxemburg und die gesamte Großregion. Guten Morgen. Heute startet der Tag sonnig. Im Nachmittag kommen die ersten Quellwolken dazu. Bis zum Abend sind einzelne Hitzegewitter zum Teil auch mit Starkregen möglich. Die Höchstwerte bewegen sich zwischen 32 Grad in der Eifel und im Uerzingen und 37 Grad an Saar und Mosel. Morgen sieht es ähnlich aus mit viel Sonnenschein und vereinzelten Gewittern mit Unwettergefahr. Es bleibt schwülwarm mit maximalen Temperaturen von 28 bis 35 Grad. Hier der RTL-Verkehrsreport. Vorsicht auf der A8 Luxemburg Richtung Saarlouis. Zwischen Perlborg und Merzig-Wellingen stehen defekter LKW im Baustellenbereich. Die Richtung Fahrbahn ist gesperrt. 4 Kilometer staut es sich. Es dauert hier 20 Minuten länger. Dann geht's auf die A60 Wittlich Richtung Lüttich. Zwischen Bitburg und Wachsweiler steht ein defektes Fahrzeug. Allen unterwegs, ganz egal wo es hingeht, gute und auf sichere Fahrt.
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12: Na guten Morgen, es ist Montag, es ist der 3. August. Ich bin Simon Kober, hi, wie schön, dass ihr heute Morgen mit dabei seid. 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

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Guten Morgen damit. 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

0: Guten Morgen, Billy Joel, Uptown Girl. Hier ist RTL Radio, Montag, der 3. August. Heute an diesem Montag startet ja die europaweite Speed Week, also ein Blitzermarathon, auch in den beliebten Ferienländern. Und das ist in diesen Ferienwochen vielleicht gar keine schlechte Nachricht, sondern vor allem so ein freundlicher Reminder, wer entspannt fährt, kommt ja meistens auch entspannter an. Also gerade jetzt, wo in Deutschland überall Sommerferien laufen, ist auf den Straßen ja mehr los als sonst. Mit Urlaubsverkehr, mit Kindern an Bord und natürlich auch mit viel längeren Fahrten. Da hilft vielleicht die Nachricht von der europaweiten Blitzerwoche dabei, lieber ein bisschen locker zu bleiben, ein bisschen mehr Zeit einzuplanen und den Sommer schon auf dem Weg in den Urlaub zu genießen. Das ist dann am Ende wahrscheinlich auch die beste Reisegeschwindigkeit. Alle Top-Themen des Morgens auch stündlich in RTL Aktuell. Davor Feel Good Music von Pink und Gianna Nannini gleich.
1: Hier der RTL-Verkehrsreport. Vorsicht auf der A6 Arlon Richtung Luxemburg-Stadt. Zwischen Marmer und Briedel stehen defekter Camper auf der Pannenspur. Dann geht's auf die A620 Saarbrücken-Saarlouis. Zwischen Saarbrücken-St. Arnual und der Bismarckbrücke befinden sich in beiden Richtungen Personen auf der Fahrbahn. Und auf der A48 Dreikulkaneifel Richtung Koblenz zwischen Laubach und Kaisersesch stehen defekter LKW auf der Standspur. Gute und sichere Fahrt.
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Vogel. Guten Morgen, es ist kurz vor 9:30 in Deutschland. RTL Radio, hier ist Deutschland am Morgen mit Simon Gruber. Wir sind hier heute frisch gestartet und haben viel vor. Fürs Wochenende könnt ihr schon mal vormerken, dass Olli Geissen hier die ultimative Chartshow endlich ins Radio bringt. 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

0: 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Guten Morgen, Deutschland am Morgen mit Simon Kober. Wir sind ja heute ganz frisch gestartet, hatten Überraschungsbesuch heute Morgen von den GZSZ-Stars.
1: Hi, ich bin Jörn Schlönfugt und ich wünsche euch nur gute Zeiten.
0: Das war die allererste Sendung heute Morgen. Dankeschön fürs Einschalten, das neue RTL Radio.

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1: Ich bin Benjamin Herrmann. Schönen guten Morgen. Es ist wieder Blitzermarathon. Die Polizei nimmt verstärkt Raser ins Visier. Mitten in der Hauptreisezeit gibt es ab heute verstärkte Radarkontrollen in den allermeisten Bundesländern. Elisa Schuh berichtet.
2: Der Blitzermarathon dauert eine Woche lang und findet immer im April und im August statt. Laut Polizei sind solche sogenannten Speedweeks sehr effektiv, um etwas gegen Raser zu unternehmen. Auch wenn manche nur kurzzeitig vom Gas runtergehen, führen solche Aktionen allgemein zu einem besseren Bewusstsein für die Geschwindigkeit. Zu schnelles Fahren ist nach wie vor die Hauptursache für Verkehrsunfälle, die tödlich enden. Besonders viel wird in der Nähe von Schulen und Kindergärten, Baustellen, Altenheimen und Krankenhäusern geblitzt.
1: Bahntickets sind unter der Woche deutlich günstiger. Das hat eine Untersuchung der Verbraucherzentrale ergeben. Freitags und sonntags liegen die Preise dagegen im Schnitt 71% drüber. Auch tagsüber haben Fahrgäste kaum eine Chance auf ein günstiges Supersparpreisticket. An 3/4 der untersuchten Tage war das günstige Angebot zwischen 7 und 19 Uhr nicht zu bekommen. Gute Nachrichten aus Spanien. Die Feuerlage entspannt sich. Auch die deutschen Helfer können wieder abreisen. Die spanischen Behörden sind dankbar für den Einsatz der Feuerwehrleute. Nach 1,5 Tagen ist ihr Einsatz beendet. Die Spezialeinheit aus NRW reist noch heute Vormittag wieder ab.
3: Für Luxemburg und die gesamte Großregion. Es ist leicht bewölkt, sonnig und trocken. Am Nachmittag kommen dann ein paar Wolken dazu. Und gegen Abend sind einzelne Hitzegewitter, zum Teil auch mit Starkregen, möglich. Die Höchstwerte bewegen sich zwischen 32 Grad in der Eifel und in Müslingen und 37 Grad an Saar und Mosel. Morgen sieht es dann ähnlich aus mit viel Sonnenschein und einzelnen Gewitter, die teilweise auch unwetterartig ausfallen können. Es bleibt schwül warm mit maximalen Temperaturen von 28 bis 35 Grad. Und hier der RTL-Verkehrsreport. Auf der A1 Trier Richtung Köln-Koblenz zwischen Dreieck-Moseltal und Schweich ist die linke Fahrbahn bis ca. 15 Uhr heute gesperrt. Und auf der A8 Neunkirchen Richtung Saarlouis auf der Sulzbachtalbrücke ist die linke und mittlere Fahrbahn wegen einer Baustelle gesperrt. Den aktuellen Verkehrsservice gibt's auch online über rtlradio.de. Gute und sichere Fahrt.
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0: hier der RTL-Verkehrsreport. Vorsicht auf der A1 Luxemburg Richtung Trier. In der Auffahrt vom Kirchberg kommend auf die A1 steht ein defektes Auto. Dann geht's auf die A4 Esch Richtung Luxemburg Stadt. Vor der Ausfahrt Lodelange Süd steht ein defektes Auto auf der Pannenspur. Und auf der A620 Saarlouis Richtung Saarbrücken in der Ausfahrt Wallerfangen liegt ein Wildschwein auf der Abbiegespur. Allen unterwegs eine gute Fahrt.
1: Und hier sind die Veranstaltungstipps für Luxemburg und die gesamte Großregion. Das letzte Album der Band Cake, Showroom for Compassion, stieg in den USA direkt auf Platz 1 der Billboard Top 200 ein und wurde vom New Yorker als trockene Genialität gefeiert. Derzeit arbeitet die Band an ihrem 9. Studioalbum, das diesen Herbst erscheinen soll. I want a girl with a short skirt and a kommen am 24. September ins Atelier nach Luxemburg. Die Show startet um 20 Uhr und Karten bekommst du ab 55 Euro. Sascha Grammel hat nach seinen bisher 4 hochgelobten Live-Programmen das nächste Programm fertig für die Bühne.
2: Ja, aber du gefällst mir gar nicht heute.
3: Du gefällst mir nie. Aber ich lass mich so raushängen.
2: Ich mach mir halt Sorgen.
3: Warum machst du mir Sorgen?
2: Um deine Gesundheit.
3: Mach mir Sorgen um deine Karriere.
1: Eingeschworene Fans sowie Grammel-Neueinsteiger können sich bei Wünsch dir was wieder auf das volle Puppet-Comedy-Brett freuen. Sascha Grammel kommt am 2. September in die Saarlandhalle nach Saarbrücken. Die Show startet um 20 Uhr und Tickets gibt es ab 47 Euro. Nach einer super Open-Air-Tour mit seiner Band im Sommer vergangenen Jahres in ganz Deutschland geht Heinz-Rudolf Kunze jetzt auf große Solo-Tour.

0: Für diesen Sommer hat der Rockpoet eine Show vorbereitet, die keine halben Sachen macht. Große Hits, große Bühnen und eine Verstärkung, die wie immer alles gibt. Heinz Rudolf Kunze kommt am 8. August zu einem Open-Air-Konzert in die Kaserne nach Saarburg. Los geht es um 20 Uhr und Karten bekommst du ab 62 Euro. Und wenn du auch noch einen Veranstaltungstipp für Luxemburg oder die gesamte Großregion hast, schick eine Mail über rtlradio.de.
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2: Ich bin Benjamin Herrmann, guten Tag. Die Verbraucherzentrale untersucht die Supersparpreise der Deutschen Bahn. Die werden vom Konzern nach ersten Einschätzungen tagsüber nämlich deutlich zu wenig angeboten bzw. beworben, wie die Frankfurter Allgemeine Zeitung berichtet. An drei Viertel der untersuchten Tage waren die Supersparpreise für die zweite Klasse zwischen 7 und 19 Uhr nicht verfügbar. Uli Reitinger.
3: Der Bundesverband der Verbraucherzentralen hat die Ticketpreise fast zwei Jahre lang beobachtet. Nur an knapp jedem vierten Tag gab es zwischen 7 und 19 Uhr tatsächlich so günstige Tickets wie in der Werbung versprochen. An den anderen Tagen gab es zwar auch Fahrscheine zum Supersparpreis, der lag aber zwischen 15 und 157% über dem Werbepreis, heißt es in der Untersuchung. Die Bahn kritisiert die Untersuchung und spricht von erheblichen methodischen Mängeln.
2: Mitten in der Urlaubszeit startet heute der nächste Blitzermarathon. Bis Ende der Woche kontrolliert die Polizei Temposünder deutlich mehr. Laut dem ADAC machen auch fast alle Bundesländer mit, nur das Saarland, Bayern und Sachsen haben klar angekündigt, sich zurückzuhalten. Deutlich mehr kontrolliert wird an Unfallschwerpunkten, in 30er-Zonen, auf Landstraßen und vor Schulen, dort wo die Ferien schon wieder vorbei sind. Gute Nachrichten aus Spanien, die Feuerlage entspannt sich, auch die deutschen Helfer können wieder abreisen. Die spanischen Behörden sind dankbar für den Einsatz der Feuerwehrleute. Nach 1,5 Tagen ist ihr Einsatz beendet. Die Spezialeinheit aus NRW reist noch heute Vormittag wieder ab.
4: Für Luxemburg und die gesamte Großregion. Es ist locker bewölkt, sonnig und trocken. Am Nachmittag und Abend bilden sich Quellwolken, aus denen sich einzelne, zum Teil kräftige Hitzegewitter entwickeln können. Die Höchstwerte bewegen sich zwischen 32 Grad in der Eifel und im Ösling und 37 Grad an Saar und Mosel. Morgen wechseln sich Sonne und Wolken ab. Es ist trocken. Gegen Abend sind wieder Hitzegewitter mit Unwettergefahr möglich. Es bleibt schwülwarm mit maximalen Temperaturen von 28 bis 35 Grad. Und hier der RTL-Verkehrsreport auf der A1 Luxemburg Richtung Trier. In der Auffahrt vom Kirchberg kommend auf die A1 stehen defektes Auto. Auf der A4 Esch Richtung Luxemburg-Stadt vor der Ausfahrt Lorange Süd stehen defektes Auto auf der Pannenspur. Es gibt eine Baustelle auf der A1 Trier Richtung Köln-Koblenz. Zwischen Dreieck-Museltal und Schweich ist die linke Fahrbahn gesperrt. Euch allen unterwegs eine gute Fahrt.
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0: Hallo, ihr hört RTL Radio. Hier ist Angela Fingererben von Punkt 12 und wir starten zusammen in eine heiße Woche. Wieder Rekordtemperaturen und natürlich schwitzen wir da. Aber manche Menschen schwitzen das ganze Jahr über, also auch im Winter. Wir haben eine Dermatologin bei uns und wir klären, ob eine Krankheit dahinter stecken könnte, wie ich das Schwitzen in den Griff bekomme, ob ich zum Beispiel meine Schweißdrüsen auch trainieren kann. Außerdem ist Sonja Ziedlow heute bei uns im Studio live. Und wir sprechen über die Verräter, denn heute startet die neue Staffel mit echt richtig tollen Promis. Und es gibt auch ein paar Erneuerungen von den Verrätern. Außerdem backen wir leckere, frische Brötchen in der Heißluftfritteuse. Das geht so easy, dass man nicht nur am Wochenende so frische Brötchen zum Frühstück essen kann, sondern jeden Tag. Also ich freue mich, wenn ihr einschaltet. Bis dahin, liebe Grüße.
1: 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Für Luxemburg und die gesamte Großregion schönen guten Tag. Autofahrer, aufgepasst. Rheinland-Pfalz beteiligt sich erneut an der europaweiten Speed-Kontrollwoche von heute bis zum 9. August. In diesem Zeitraum führen alle Polizeipräsidien unter anderem verstärkte Geschwindigkeitskontrollen durch, teilte ein Sprecher des Innenministeriums laut dpa mit. Neben dem Einsatz von Blitzern wird auch mobil kontrolliert. Schwerpunkt der Kontrollen sollen insbesondere dort sein, wo häufig Unfälle geschehen oder ein erhöhtes Unfallrisiko bestehe. Wo und wann genau mit Kontrollen zu rechnen ist, werde jedoch im Vorfeld nicht veröffentlicht. Sowohl das Saarland als auch Rheinland-Pfalz gehören zu den beliebtesten Regionen für zertifizierte Qualitätswanderwege in Deutschland. Doch was sind die Kriterien? Dazu Daniel Stein vom Deutschen Wanderverband in Sat.1.
2: Das Allerwichtigste ist natürlich das Wegeformat, dass der Wanderer halt nicht 20 Kilometer auf Asphalt läuft, sondern halt wirklich da eine Abwechslung drin hat. Und auch Abwechslung ist ein sehr wichtiges Kriterium, dass man nicht so eintönig durch die Landschaft läuft, sondern dass sich da auch immer wieder was verändert. Ansonsten gibt es halt Erlebnispunkte, die auch am Weg da sein müssen. Das kann eine Kapelle sein, das kann der Bachlauf sein, solche Dinge.
1: Die genaue Gesamtzahl der Premium-Wanderwege wechselt in Rheinland-Pfalz laufend durch Nachzertifizierungen und neue Routen, umfasst jedoch weit über 100 Wanderwege. Im vergangenen Jahr konnten sich 27,5% der Europäer keine einwöchige Urlaubsreise leisten. Das geht aus Daten hervor, die das europäische Statistikamt Eurostat veröffentlichte, wie L'Essentiel Online berichtet. In Rumänien lag der Anteil bei mehr als 61%, in Griechenland bei fast 47%. In Luxemburg waren es dagegen nur 10,6%. Damit gehören die Einwohner des Landes in dieser Hinsicht zu den privilegiertesten in der Europäischen Union. 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
3: Hier der RTL-Verkehrsreport. Vorsicht auf der N8. Zwischen Bruch und Recken kam es zu einem Unfall. Die Strecke zwischen der Kreuzung CR114 und CR115 ist momentan wegen Bergungsarbeiten komplett gesperrt. Und Vorsicht, die L148 in Lockweiler. Hier ist zwischen zum Funkenbruch und Weinberg gesperrt. Der Rettungshubschrauber ist hier im Einsatz. Gute und auf sichere Fahrt.
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2: Ich bin Benjamin Herrmann. Guten Tag. Die Verbraucherzentrale untersucht die Supersparpreise der Deutschen Bahn. Die werden vom Konzern nach ersten Einschätzungen tagsüber nämlich deutlich zu wenig angeboten bzw. beworben, wie die Frankfurter Allgemeine Zeitung berichtet. An 3/4 der untersuchten Tage waren die Supersparpreise für die zweite Klasse zwischen 7 und 19 Uhr nicht verfügbar. Uli Reitinger.
3: Der Bundesverband der Verbraucherzentralen hat die Ticketpreise fast 2 Jahre lang beobachtet. Nur an knapp jedem 4. Tag gab es zwischen 7 und 19 Uhr tatsächlich so günstige Tickets wie in der Werbung versprochen. An den anderen Tagen gab es zwar auch Fahrscheine zum Supersparpreis, der lag aber zwischen 15 und 157% über dem Werbepreis, heißt es in der Untersuchung. Die Bahn kritisiert die Untersuchung und spricht von erheblichen methodischen Mängeln.
2: Wegen der hohen Spritpreise könnte man den CO2-Preis auf Benzin und Diesel senken. Diesen Vorschlag hat CSU-Chef Markus Söder im ARD-Sommerinterview ins Spiel gebracht. Einen weiteren Tankrabatt hat er dagegen ausgeschlossen, der ist zu teuer. Außerdem hat Söder auch Zweifel an der sogenannten 12-Uhr-Regel geäußert. Sein Gefühl ist, dass die keine große Wirkung hat. In Italien soll es bald wieder mehr Gratisstrände geben. Aktuell ist Baden im Mittelmeer für viele Italienurlauber richtig teuer. Für Liegen und Schirme verlangen Strandbäder im Schnitt rund 40 Euro pro Tag für 2 Liegen und 2 Schirme. Jetzt gehen die Behörden allerdings dagegen vor. In Ostia bei Rom lässt die Stadtverwaltung 2 Bäderbetriebe abreißen. An ihrer Stelle soll ein großer, kostenloser, öffentlicher Strand entstehen. Und genau so planen es auch viele weitere Regionen in Italien.
4: Für Luxemburg und die gesamte Großregion. Es ist locker bewölkt, sonnig und trocken. Am Nachmittag und Abend bilden sich Quellwolken, aus denen sich einzelne, zum Teil kräftige Hitzegewitter entwickeln können. Die Höchstwerte bewegen sich zwischen 32 Grad in der Eifel und im Ösling und 37 Grad an Saar und Mosel. Und morgen wechseln sich Sonne und Wolken ab. Zunächst ist es trocken, gegen Abend sind dann wieder Hitzegewitter mit Unwettergefahr möglich. Es bleibt schwül warm mit maximalen Temperaturen von 28 bis 35 Grad. Und hier der RTL-Verkehrsreport auf der A48. Dreieck Vulkaneifel Richtung Koblenz ist zwischen Laubach und Kaisersesch wegen Bergungsarbeiten eines Sattelzugs komplett gesperrt. Wer sich auskennt, sollte das Gebiet umfahren. Dann geht's auf die L148 in Lockweiler in der Primsstraße. Hier ist zwischen zum Funkenbruch und in der Gret wegen eines Feuerwehreinsatzes gesperrt. Gute Fahrt.
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0: hier der RTL-Verkehrsreport. Auf der A1 Trier Richtung Köln-Koblenz zwischen Dreieck-Moseltal und Schweich ist die linke Fahrbahn bis ca. 15 Uhr gesperrt. Dann geht's auf die A8 Neunkirchen Richtung Saarlouis. Auf der Sulzbachtalbrücke ist die linke und mittlere Fahrbahn wegen einer Baustelle gesperrt. Und auf der A48 Dreieck-Vulkaneifel Richtung Koblenz zwischen Dreieck-Vulkaneifel und Ulmen. Auch hier befindet sich eine Baustelle. Gute und auch sichere Fahrt.
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Ich bin Roberta Bieling von RTL Aktuell und ich wünsche euch für den Neustart alles, alles Gute. 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
1: Ich bin Philipp Ringel, guten Tag. Sonnenbrille aufsetzen, Sonnencreme aufschmieren und vielleicht der Sprung ins Wasser. Denn der Deutsche Wetterdienst warnt jetzt vor ordentlicher Hitze und das fast überall. Vor allem aber für die Mitte, den Osten und den Süden gibt's Hitzealarm. Mehr von Zoe Tassovali.
2: Die Hitze wird vor allem dann zum Problem, wenn der Körper kaum noch eine Pause bekommt. Genau deshalb schaut der Deutsche Wetterdienst nicht nur nach der Temperatur auf dem Thermometer, sondern nach der sogenannten gefühlten Temperatur. Spielt auch die Nacht nicht mehr mit und kühlen Wohnungen kaum noch ab, steigt die Belastung deutlich. Dann helfen oft schon einfache Dinge. Viel trinken, direkte Sonne meiden und alles Anstrengende möglichst in die kühleren Morgen- oder Abendstunden legen.
1: Seine WM-Investorenpläne musste FIFA-Boss Infantino ja bereits begraben. Jetzt droht ihm aber nochmal Ärger. Die UEFA droht nach dem gescheiterten Deal jetzt mit rechtlichen Schritten, will den Fall etwa den Aufsichtsbehörden auf den Tisch legen. Und wie Sky News berichtet, haben der englische und der walisische Fußballverband klargemacht, Infantino bei einer Wiederwahl nicht zu unterstützen. Blätter, Teig und Drehspießfleisch. Das Döner-Croissant hat jetzt sein offizielles Comeback. Der Discounter Lidl bietet die ungewöhnliche Kombi jetzt in allen Läden deutschlandweit an. Die französisch-türkisch inspirierte Klappstulle gibt's für gut 8 Euro in der Tiefkühltruhe. Wahrscheinlich aber erstmal nur ein Testlauf, also könnte das Ganze auch schnell vergriffen sein. Ursprünglich war das Döner-Croissant nur ein April-Scherz von Lidl auf Instagram. Die Nachfrage war aber so groß, dass der Discounter in einer Aktion bereits 1000 Stück verschenkt hat.
3: Für Luxemburg und die gesamte Großregion. Es ist locker bewölkt, sonnig und trocken. Am Nachmittag und Abend bilden sich Quellwolken, aus denen sich einzelne, zum Teil kräftige Hitzegewitter entwickeln können. Die Höchstwerte bewegen sich zwischen 32 Grad in der Eifel und im Ösling und 37 Grad an Saar und Mosel. Und morgen wechseln sich Sonne und Wolken ab. Zunächst ist es trocken, gegen Abend sind dann wieder Hitzegewitter mit Unwettergefahr möglich. Es bleibt schwül warm mit maximalen Temperaturen von 28 bis 35 Grad. Und hier der RTL-Verkehrsreport. Vorsicht auf der A1 Trier Richtung Köln-Koblenz. Zwischen Manderscheid und Mähren stehen defektes Auto auf der Standspur und es liegen Reifenteile auf der Fahrbahn. Dann gibt's eine Baustelle auf der A6 Luxemburg Richtung Arlon. Zwischen Marmar und Steinfurt ist die rechte und die Pannenspur gesperrt. Den aktuellen Verkehrsservice gibt's auch online über rtlradio.de. Gute und sichere Fahrt.
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0: hier der RTL-Verkehrsreport. Vorsicht auf der A8 Saarlouis Richtung Neunkirchen zwischen Kreuzerbrücken und Merchweiler. Stehen defektes Fahrzeug und es sind Personen auf der Fahrbahn. Dann geht's auf die A6 Luxemburg Richtung Allon. Zwischen Marmer und Steinfurt ist die rechte und die Pannenspur wegen einer Baustelle gesperrt. Gebaut wird auch auf der A8 Neunkirchen Richtung Saarlouis. Auf der Sulzbachtalbrücke ist die linke und mittlere Fahrbahn wegen einer Baustelle gesperrt. Gute Fahrt!
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0: Ich bin Philipp Ringel, guten Tag. Ab in Schatten oder ins Wasser. Der Deutsche Wetterdienst warnt jetzt nämlich vor ordentlicher Hitze. Vor allem für die Mitte, den Osten und den Süden des Landes. Zoe Tassovali berichtet.
1: Die Hitze wird vor allem dann zum Problem, wenn der Körper kaum noch eine Pause bekommt. Genau deshalb schaut der Deutsche Wetterdienst nicht nur nach der Temperatur auf dem Thermometer, sondern nach der sogenannten gefühlten Temperatur. Spielt auch die Nacht nicht mehr mit und kühlen Wohnungen kaum noch ab, steigt die Belastung deutlich. Dann helfen oft schon einfache Dinge. Viel trinken, direkte Sonne meiden und alles Anstrengende möglichst in die kühleren Morgen- oder Abendstunden legen.
0: Wieder Ärger für FIFA-Boss Infantino. Denn nach seinem gescheiterten Investorendeal haben der englische und walisische Fußballverband jetzt klargemacht, dass sie ihn bei einer Wiederwahl nicht unterstützen werden. Außerdem, die UEFA prüft rechtliche Schritte gegen Infantino, will den Fall zum Beispiel bei den Aufsichtsbehörden auf den Tisch hauen. Infantino wollte ja Teile der WM und anderer FIFA-Turniere an Investoren verkaufen. Der Discounter Lidl macht jetzt ernst, denn ab heute feiert das Döner-Croissant sein Comeback. Die französisch-türkische Klappstullen-Kombi gibt's für gut 8 Euro in der Tiefkühltruhe in jeder Filiale, solange der Vorrat reicht. Zusammen mit zwei Soßen, Weiß- und Rotkohl und ein bisschen Chili, wenn's ganz scharf werden soll. Ursprünglich war das Döner-Croissant nur ein April-Scherz von Lidl auf Instagram. Die Nachfrage war aber so groß, dass der Discounter in einer Aktion bereits 1000 Stück verschenkt hat.
2: Für Luxemburg und die gesamte Großregion. Die Sonne scheint und es ist heiß. Die Höchstwerte liegen zwischen 33 und 38 Grad. Im Laufe des Tages ziehen aber Quellwolken auf und örtlich sind kräftige Hitzegewitter möglich mit Starkregen, Hagel und Sturmböen. Morgen am Dienstag wird es einen Mix aus Sonne und Wolken geben, wobei es am Nachmittag und Abend wieder örtliche Hitzegewitter mit Unwettergefahr geben kann. Das bei 29 bis 35 Grad. Hier ist der RTL-Verkehrsreport. Vorsicht A1 Trier Richtung Saarbrücken. Zwischen Saarbrücken von der Heide und Saarbrücken-Burbach in beiden Richtungen sind hier Personen auf der Fahrbahn. Vorsicht im Kreis Trier-Saarburg. Auf der Straße zwischen Trassem und Freudenburg stehen zwei defekte Fahrzeuge hinter einer Kurve. A1 Trier Richtung Köln-Koblenz. Zwischen Dreieck-Moseltal und Schweich ist die linke Spur wegen einer Baustelle gesperrt. Und A6 Luxemburg Richtung Arlon. Zwischen Marmor und Steinfurt ist die rechte Spur gesperrt. Hier staut es sich. Gute und auch sichere Fahrt.
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0: Und hier ist der RTL-Verkehrsreport. A1 Trier Richtung Köln-Koblenz. Zwischen Dreieck-Moseltal und Schwaich ist die linke Fahrbahn wegen einer Baustelle gesperrt. Das noch bis 15 Uhr. A6 Luxemburg Richtung Arlon. Zwischen Marmar und Steinfurt. Stau. Hier ist die rechte Spur gesperrt. Dann geht's auf die A13 Pétange Richtung Schengen. Wegen einer Baustelle im Tunnel Markusberg ist in beiden Richtungen nur eine Fahrbahn frei. Alle Infos gibt es aktuell auch auf rtlradio.de. Gute Fahrt.
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0: Ich bin Philipp Ringel. Guten Tag. Sonnenbrille aufsetzen, Sonnencreme aufschmieren und vielleicht der Sprung ins Wasser. Denn der Deutsche Wetterdienst warnt jetzt vor ordentlicher Hitze und das fast überall. Vor allem aber für die Mitte, den Osten und den Süden gibt's Hitzealarm. Mehr von Zoe Tassovali.
1: Die Hitze wird vor allem dann zum Problem, wenn der Körper kaum noch eine Pause bekommt. Genau deshalb schaut der Deutsche Wetterdienst nicht nur nach der Temperatur auf dem Thermometer, sondern nach der sogenannten gefühlten Temperatur. Spielt auch die Nacht nicht mehr mit und kühlen Wohnungen kaum noch ab, steigt die Belastung deutlich. Dann helfen oft schon einfache Dinge. Viel trinken, direkte Sonne meiden und alles Anstrengende möglichst in die kühleren Morgen- oder Abendstunden legen.
0: Nach dem Migrantenchaos in Ceuta in den letzten Tagen normalisiert sich die Lage langsam etwas. Laut den Behörden sind in der Stadt noch etwa 850 Migranten. Der Großteil der mehr als 50.000 Menschen, die zunächst die Grenze überwunden hatten, ist damit also bereits weg. Bei dem massiven Grenzübertritt kamen etliche Menschen ums Leben. Wie viele genau, ist noch nicht klar. Seine WM-Investorenpläne musste FIFA-Boss Infantino ja bereits begraben. Jetzt droht ihm aber nochmal Ärger. Die UEFA droht nach dem gescheiterten Deal jetzt mit rechtlichen Schritten, will den Fall etwa den Aufsichtsbehörden auf den Tisch legen. Und wie Sky News berichtet, haben der englische und der walisische Fußballverband klargemacht, Infantino bei einer Wiederwahl nicht zu unterstützen.
2: Für Luxemburg und die gesamte Großregion. Die Sonne scheint und es ist heiß. Die Höchstwerte liegen zwischen 33 und 38 Grad. Im Laufe des Tages ziehen aber Quellwolken auf und örtlich sind kräftige Hitzegewitter möglich mit Starkregen, Hagel und Sturmböen. Morgen am Dienstag wird es einen Mix aus Sonne und Wolken geben, wobei es am Nachmittag und Abend wieder örtliche Hitzegewitter mit Unwettergefahr geben kann. Das bei 29 bis 35 Grad. Und hier ist der RTL-Verkehrsreport. Vorsicht A1 Köln-Koblenz Richtung Trier. In Höhe von Hasborn steht ein defekter LKW auf dem Standstreifen. Vorsicht A1 Saarbrücken Richtung Trier. Zwischen Regelsberg und Holz in beiden Richtungen Gefahr durch ein totes Tier auf der Fahrbahn. Vorsicht auf der A7 Ettelbrück Richtung Luxemburg-Stadt. Zwischen Colmarberg und Merscherberg steht ein defekter Bus auf dem Standstreifen. Und A6 Belgien Richtung Luxemburg. Zwischen Marmor und Brittel ist die rechte Spur gesperrt. Hier staut es sich. Gute und vor allen Dingen noch sichere Fahrt.
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Feel Good Music von den 80ern bis heute, aber sowas von. Hier ist RTL Radio. Ich fühle mich so ein bisschen wie am ersten Schultag. Wir sind neu für euch am Start. Ich bin Sarah Oswald. Ab sofort jeden Nachmittag ab 3 an eurer Seite. Jetzt mit der einen Hälfte von Hall & Oates. Das ist Daryl Hall. Feel Good Music aus den 80ern hier auf RTL Radio.

0: hört RTL Radio Feel Good Music von den 80ern bis heute. Der Feel Good Nachmittag mit Sarah Oswald. Das heißt, wir hören uns nicht nur morgens bei RTL im Fernsehen, da sehen wir uns in Deutschland am Morgen, sondern wir hören uns ab sofort nachmittags auf dem Weg in den Feierabend. Und ich war heute Morgen natürlich auch am Start zum sehr aufregenden Start von RTL Radio. Ich habe live für euch berichtet im Fernsehen und da haben wir uns auch wirklich sehr über prominenten Besuch gefreut. Stars aus dem Hauptcast von GZSZ waren da. Mit Blümchen, sehr, sehr nett. Vielen Dank nochmal dafür. Unter anderem Wolfgang Barrow, besser bekannt als Joe Gerner. Und wir haben ihn auch gefragt nach seinem Feel-Good-Tipp. Sag mal, wie schaltest du denn mal ab zwischen Dreh und Stress?
1: Ich liebe jetzt auch gerade im Sommer, mich mal irgendwie in den Liegestuhl zu setzen, in die Sonne zu gucken und dann ein bisschen Musik dazu zu hören. Das ist auch für mich recht entspannend. Also ich wünsche euch, dass ihr viele, viele Zuhörer bekommt, dass die Leute entspannt sind und euch immer wieder gern und oft einschalten und zuhören.
0: Vielen lieben Dank und GZSZ, eine neue Folge dann natürlich heute Abend wieder bei RTL um 19.40 Uhr und hier auf RTL Radio für euren Start in einen sommerlichen Montagfeierabend. Feel Good Music aus den 80ern, Alpha Well, Big in Japan.
2: Und hier ist der RTL-Verkehrsreport. Vorsicht der 1 Köln-Koblenz Richtung Trier. In Höhe Hasborn steht ein defekter LKW auf dem Standstreifen. Vorsicht der 7 Ettelbrück Richtung Luxemburg-Stadt. Im Kreuz Grünewald in der Überleitung zur 1 Richtung Gasbricher Kreuz steht ein defekter LKW. Vorsicht der 7 Ettelbrück Richtung Luxemburg-Stadt. Zwischen Kölmer Berg und Merscherberg steht ein defekter Bus auf dem Standstreifen. Und A620 Saarbrücken Richtung Saarlouis zwischen Saarbrücken-Westspangenbrücke und Saarbrücken-Klarental 3 Kilometer Stau.
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4: Für Luxemburg und die gesamte Großregion schönen guten Tag. Schon in weniger als 3 Wochen geht sie wieder los. Die Luxemburger Schoberföhr startet am Freitag, den 21. August. Zum Abschluss, am Mittwoch, den 9. September, erwartet die Besucher einen Tag mit halben Preisen und das traditionelle Feuerwerk um 22 Uhr. Nachdem im letzten Jahr vor allem die großen Nervenkitzel-Fahrgeschäfte im Mittelpunkt standen, setzt die Veranstaltung diesmal wieder stärker auf eine sehr ausgewogene Mischung, wie L'Essentiel Online berichtet. Die Bundesländer kritisieren, dass künftig durch die Reform für Krankenhäuser, Mediziner und so weiter weniger Geld zur Verfügung stehen soll. Dazu der rheinland-pfälzische Gesundheitsminister Clemens Hoch in Sat 1.
5: Das ist ja gar keine Reform, auch wenn sie immer so heißt. Es ist ein reines Spargesetz und es wird entweder bei den Menschen Zusatzbeiträge hervorrufen oder Krankenhäuser, niedergelassene Ärzte bekommen weniger Geld für die gleiche Leistung. Und deswegen braucht es jetzt Strukturreformen, die zu mehr Effizienz führen, dass gleichbleibend Versorgung gemacht werden kann. Und da muss die Bundesregierung jetzt endlich mit Vorschlägen kommen. Es ist halt die falsche Reihenfolge. Es wird erst gespart, zum Teil etwas kaputt gespart und dann gibt es Reformvorschläge. Andersrum wäre besser gewesen.
4: Vor allem im ländlichen Raum ist die Versorgungssicherheit für Patientinnen und Patienten schon jetzt gefährdet. Die Zahl der Arbeitslosen in Rheinland-Pfalz ist im Juli vor allem bei jungen Menschen gestiegen, wie die Regionaldirektion der Bundesagentur für Arbeit in Saarbrücken laut dpa berichtet. Der Anstieg sei saisonal üblich, sagte die Chefin der Regionaldirektion Ulrike Moors. Vor Beginn des neuen Ausbildungsjahres sind laut der Behörde noch ca. 5.800 Jugendliche auf der Suche nach einem Ausbildungsplatz bei etwa 7.700 offenen Stellen. Es kämen also rein statistisch auf 100 unbesetzte Ausbildungsstellen nur 76 Bewerberinnen und Bewerber. Die Arbeitsagentur riet jungen Menschen auf der Suche, Kontakt zur Berufsberatung aufzunehmen. 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

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Und alles neu macht bei uns der August. Wir sind heute Morgen neu für euch am Start mit Musik, die euch jetzt vielleicht nochmal den letzten Schubs gibt in Richtung Feierabend. Oder aber ihr habt Ferien. Perfekt. Ab heute ja mal eine Woche lang alle Bundesländer in den Sommerferien. Dazu Hardcore-Sommer bei uns im Land.

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1: Ich bin Philipp Ringe, guten Tag. Fuß vom Gas, sonst kann's richtig teuer werden, denn diese Woche läuft wieder der Blitzermarathon, also die große Kontrollaktion der Polizei, um Raser zu erwischen. Und fast alle Bundesländer machen mit. Elisa Schuh berichtet.
2: Laut Polizei sind solche sogenannten Speedweeks sehr effektiv, um etwas gegen Raser zu unternehmen. Auch wenn manche nur kurzzeitig vom Gas runtergehen, führen solche Aktionen allgemein zu einem besseren Bewusstsein für die Geschwindigkeit. Zu schnelles Fahren ist nach wie vor die Hauptursache für Verkehrsunfälle, die tödlich enden. Besonders viel wird in der Nähe von Schulen und Kindergärten, Baustellen, Altenheimen und Krankenhäusern geblitzt.
1: Nach dem Migrantenchaos in Ceuta in den letzten Tagen normalisiert sich die Lage langsam etwas. Laut den Behörden sind in der Stadt noch etwa 850 Migranten. Der Großteil der mehr als 50.000 Menschen, die zunächst die Grenze überwunden hatten, ist damit also bereits weg. Bei dem massiven Grenzübertritt kamen etliche Menschen ums Leben. Wie viele genau, ist noch nicht klar. Wieder Ärger für FIFA-Boss Infantino. Denn nach seinem gescheiterten Investorendeal haben der englische und walisische Fußballverband jetzt klargemacht, dass sie ihn bei einer Wiederwahl nicht unterstützen werden. Außerdem, die UEFA prüft rechtliche Schritte gegen Infantino, will den Fall zum Beispiel bei den Aufsichtsbehörden auf den Tisch hauen. Infantino wollte ja Teile der WM und anderer FIFA-Turniere an Investoren verkaufen.
3: Für Luxemburg und die gesamte Großregion. Die Sonne scheint und es ist heiß. Die Höchstwerte liegen zwischen 33 und 38 Grad. Im Laufe des Tages ziehen aber Quellwolken auf und örtlich sind kräftige Hitzegewitter möglich mit Starkregen, Hagel und Sturmböen. Morgen am Dienstag wird es einen Mix aus Sonne und Wolken geben, wobei es am Nachmittag und Abend wieder örtliche Hitzegewitter mit Unwettergefahr geben kann. Das bei 29 bis 35 Grad. Hier ist der RTL-Verkehrsreport. Vorsicht A7, Ettelbrück Richtung Luxemburg-Stadt. Zwischen Colmarberg und Merscherberg steht ein defekter Bus. Im weiteren Verlauf im Kreuz Grünewald in der Überleitung zur A1 Richtung Gasbrücher Kreuz steht ein defekter LKW. Vorsicht auf der A602 Trier Richtung Longisch. Zwischen Trier-Verteilerkreis und Trier-Ehrang liegen Gegenstände. Auf der A1 Luxemburg Richtung Trier in Höhe Kirchberg steht ein defekter LKW auf der rechten Spur. Hier staut es sich. Gute und auch sichere Fahrt.
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10: Einen wunderschönen Montagnachmittag, 15.48 Uhr. Ich bin Sarah Oswald und wir sind neu für euch. 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

Peter Gabriel und Sledge haben wir hier auf RTL Radio. Feel Good Music von den 80ern bis heute. Wir sind neu und mit ganz frischem Sound für euch am Start. Musik, die so richtig Lust macht auf einen lauen Sommerabend. Und ich habe noch ein Must-Have für euren Einkaufszettel. Nach einem Wochenende ist bei vielen ja der Kühlschrank leer. Bitte unbedingt holen Wassermelone, kühlt und versorgt uns mit Flüssigkeit beim Essen. Und dazu ist der 3. August heute auch noch offizieller Tag der Wassermelone. Ich bin Sarah Oswald, ab sofort jeden Nachmittag eure Begleitung in Richtung Feierabend.

0: Feel Good Music aus den 90ern. Sonic für euren Weg in Richtung Sommerfeierabend. Hier ist RTL Radio. Toll, dass ihr zu unserem Neustart mit dabei seid und unbedingt weitererzählen. 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
1: Und hier ist der RTL-Verkehrsreport. Vorsicht A1, Luxemburg Richtung Trier. In Höhe von Kirchberg steht ein defekter LKW auf der rechten Spur, es staut sich. Auf der A6, Luxemburg Richtung Arlon. Zwischen Marmar und der Erdekapellen derzeit 6 Kilometer Stau wegen eines defekten Autos auf der rechten Spur. Und es geht auf die A620, Saarbrücken Richtung Saarlouis. Zwischen Saarbrücken Westspangenbrücke und Saarbrücken Klarental hier 4 Kilometer Stau. Gute Fahrt.
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RTL Radio, Feel Good Music von den 80ern bis heute. Wir klingen seit heute neu, das heißt frischer Sound, bekannte RTL-Stimmen, die Sie aus dem Fernsehen kennen, jetzt auch im Radio. Also auch bei uns heißt es, willkommen zu Hause und wir freuen uns natürlich über euer Feedback, entweder bei Insta oder auch gerne in der WhatsApp-Sprachnachricht unter der 0151 40 500 600. Und Joachim Lambi hat uns bei Insta geschrieben und er schreibt: Es wird großartig. Der Juror von Let's Dance, ich glaube, das sind mindestens 10 Punkte. Ich bin Sarah Oswald, an deiner Seite am Feierabend.

0: 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Ich bin Philipp Ringe, guten Tag. Wer gerade auf dem Weg in den Feierabend ist, unbedingt Fuß vom Gas, denn sonst kann's richtig teuer werden. Diese Woche läuft ja wieder der Blitzermarathon, also die große Anti-Raser-Aktion der Polizei. Und diesmal machen fast alle Bundesländer mit. Elisa Schuh berichtet.
1: Der Blitzermarathon dauert eine Woche lang und findet immer im April und im August statt. Laut Polizei sind solche sogenannten Speedweeks sehr effektiv, um etwas gegen Raser zu unternehmen. Auch wenn manche nur kurzzeitig vom Gas runtergehen, führen solche Aktionen allgemein zu einem besseren Bewusstsein für die Geschwindigkeit. Zu schnelles Fahren ist nach wie vor die Hauptursache für Verkehrsunfälle, die tödlich enden. Besonders viel wird in der Nähe von Schulen und Kindergärten, Baustellen, Altenheimen und Krankenhäusern geblitzt.
0: Statt Bomben sollen mal wieder Worte ausgetauscht werden. US-Präsident Trump hat neue Gespräche mit dem Iran angekündigt. Um was es dabei gehen soll, ist noch nicht klar. Und noch hat der Iran die Gespräche nicht bestätigt. Aus Washington berichtet Tina Eck.
2: Seit Monaten manipuliert Trump Märkte und Ölpreise mit Ankündigungen einer baldigen Einigung mit dem Iran, bis die dann im Nichts verpuffen. Unklar ist auch, wo die geplanten Gespräche stattfinden, wer dabei ist und wie lange sie dauern sollen. Der Ölpreis allerdings ging prompt wieder runter, vor allem auch nachdem Trump die geplanten Großangriffe mit Hinblick auf diese angeblichen Gespräche abgesagt hatte.
0: Der DAX hat nach der Ankündigung übrigens einen Sprung nach oben gemacht und ist auf mehr als 26.000 Punkte geklettert. Das ist ein neues Rekordhoch.
3: Für Luxemburg und die gesamte Großregion. Die Sonne scheint und es ist heiß. Die Höchstwerte liegen zwischen 33 und 38 Grad. Im Laufe des Nachmittags und Abends ziehen aber Quellwolken auf und örtlich sind kräftige Hitzegewitter möglich mit Starkregen, Hagel und Sturmböen. Morgen am Dienstag wird es dann einen Mix aus Sonne und Wolken geben, wobei es am Nachmittag und Abend wieder örtliche Hitzegewitter mit Unwettergefahr geben kann. Das bei Werten zwischen 29 und 35 Grad. Und hier ist der RTL-Verkehrsreport. Vorsicht A1, Trier Richtung Saarbrücken, zwischen Nonnweiler Primstal und Tholey-Hasborn stehen defekte Fahrzeuge. A1 Luxemburg Richtung Trier in Höhe-Kirchberg steht ein defekter LKW auf der rechten Spur, hier staut es sich. Auf der A6 Luxemburg Richtung Arlon zwischen Marmor und Erdekapellen 6 Kilometer Stau wegen eines defekten Autos auf der rechten Spur. Und A620 Saarbrücken Richtung Saarlouis zwischen Saarbrücken-Westspangenbrücke und Saarbrücken-Klarental 4 Kilometer Stau. Gute Fahrt.
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11: 16.50 Uhr, 10 vor 5 in nahezu ganz Deutschland erwartet uns wieder ein mehr als sommerlicher Feierabend und wir haben den besten Sound für euch dazu, vielleicht fürs Füße ins Planschbecken halten oder am Steg in den See. Ich bin Sarah Oswald, wir sind neu für euch am Start mit Feel Good Music von den 80ern bis heute und dazu euer Willkommensgeschenk. 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

Hier ist RTL Radio. Feel Good Music von den 80ern bis heute. 8:17 Uhr. Das heißt für viele Feierabend, für die Fleißigen, die die Stellung halten, während halb Deutschland ja in den Sommerferien ist. In dieser Woche ja wirklich mal alle Bundesländer gleichzeitig. Und wenn ihr gerade aus dem Büro kommt, ins Auto steigt, einmal kurz die Fenster runter, durchlüften, durchatmen und dazu der passende Sound. Feel Good Music aus den 90ern. Deep Blue Something.

0: einfach den ganzen Stress abschütteln. Taylor Swift, hier ist RTL Radio. Feel Good Music von den 80ern bis heute. Wir sind neu für euch am Start. Ich bin Sarah Oswald, ab sofort eure Begleitung hier im Feel Good Nachmittag. Und RTL, Europas führende Entertainment-Marke, hat jetzt auch eine Audioheimat, nämlich hier bei uns auf RTL Radio. Bei uns hört ihr die Stimmen zu den RTL-Persönlichkeiten, die ihr sonst nur aus dem Fernsehen kennt. Auch die von meinem Kollegen Kena Amor. Lieber Kena, was erwartet uns denn heute Abend bei RTL exklusiv?
1: Einen wunderschönen guten Nachmittag, liebe Sarah. Wir beschäftigen uns heute bei exklusiv mit Ariana Grande. Die hat nämlich jetzt verkündet, dass sie sich nach dem Ende ihrer aktuellen Tour komplett aus der Öffentlichkeit zurückziehen will. Ja, mit 33 ist sie ja eine der erfolgreichsten Sängerinnen der Welt und ja, vielleicht ist genau das auch irgendwie das Problem. Vor allem die Dauerbeobachtung durch die Öffentlichkeit macht ihr wohl zu schaffen. Doch das Interesse dürfte jetzt natürlich nach der Nachricht erstmal nicht wirklich weniger werden. Mehr dazu heute bei uns, neben vielen anderen spannenden VIP-Themen, in exklusiv wie immer um 18.30 Uhr und ich freue mich auf euch.
0: Und wir sind sehr gespannt, das Ganze im RTL-Fernsehen und hier auf RTL Radio. Mehr Feel Good Music von den 80ern bis heute. Gleich für euch aus den 80ern, ABC, The Look of Love.
2: Und hier ist der RTL-Verkehrsreport. Vorsicht der 1, Trier Richtung Saarbrücken. Zwischen Rastplatz Neuhaus und Riegelsberg steht ein defektes Fahrzeug. A1 Luxemburg Richtung Trier. In Höhe von Kirchberg steht ein defekter LKW auf der rechten Spur. Hier staut es sich. A13 Petonsch Richtung Schengen. Wegen einer Baustelle im Tunnel Markusberg ist in beiden Richtungen nur eine Fahrbahn frei. Und A620 Saarbrücken Richtung Saarlouis. Zwischen Saarbrücken Westspangenbrücke und Saarbrücken Klarental 3 Kilometer Stau.
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0: RTL Radio. Feel Good Music von den 80ern bis heute. Wir klingen seit heute neu. Ich bin Sarah Oswald, bringe euch ab heute immer nachmittags ab 3 in den Feierabend. Und wir freuen uns natürlich sehr, wenn ihr gemeinsam mit uns diesen Neustart feiert. Gerne auch mit einer WhatsApp-Sprachnachricht unter der 0151 40 500 600.
1: Schönen guten Tag, ich bin der Olaf aus Wilmersdorf bei Cottbus, ja, RTL-Hörer. Und ich habe mich sehr gefreut über das neue Programm, was heute gestartet ist, bundesweit. Ich höre das natürlich hier bei uns über DAB+. Ich wünsche sehr viel Erfolg. Bis jetzt läuft das ganz gut. Frühmorgens hatte ich es im Autoradio drin. Jetzt mache ich meinen Schreibkram und jetzt höre ich das natürlich hier bei mir daheim. Maximaler Erfolg und lieben Gruß aus Wilmersdorf.
0: Olaf, vielen Dank. Liebe Grüße in die Lausitz. Feel Good Music von heute jetzt. The Weeknd, Save Your Tears.

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1: Ich bin Philipp Ringel, guten Tag. Wer gerade auf dem Weg in den Feierabend ist, unbedingt Fuß vom Gas, denn sonst kann's richtig teuer werden. Diese Woche läuft ja wieder der Blitzermarathon, also die große Anti-Raser-Aktion der Polizei. Und diesmal machen fast alle Bundesländer mit. Elisa Schuh berichtet.
2: Der Blitzermarathon dauert eine Woche lang und findet immer im April und im August statt. Laut Polizei sind solche sogenannten Speedweeks sehr effektiv, um etwas gegen Raser zu unternehmen. Auch wenn manche nur kurzzeitig vom Gas runtergehen, führen solche Aktionen allgemein zu einem besseren Bewusstsein für die Geschwindigkeit. Zu schnelles Fahren ist nach wie vor die Hauptursache für Verkehrsunfälle, die tödlich enden. Besonders viel wird in der Nähe von Schulen und Kindergärten, Baustellen, Altenheimen und Krankenhäusern geblitzt.
1: Seine WM-Investorenpläne musste FIFA-Boss Infantino ja bereits begraben. Jetzt droht ihm aber nochmal Ärger. Die UEFA droht nach dem gescheiterten Deal jetzt mit rechtlichen Schritten, will den Fall etwa den Aufsichtsbehörden auf den Tisch legen. Und wie Sky News berichtet, haben der englische und der walisische Fußballverband klargemacht, Infantino bei einer Wiederwahl nicht zu unterstützen. Blätter, Teig und Drehspießfleisch. Das Döner-Croissant hat jetzt sein offizielles Comeback. Der Discounter Lidl bietet die ungewöhnliche Kombi jetzt in allen Läden deutschlandweit an. Die französisch-türkisch inspirierte Klappstulle gibt's für gut 8 Euro in der Tiefkühltruhe. Wahrscheinlich aber erstmal nur ein Testlauf, also könnte das Ganze auch schnell vergriffen sein. Ursprünglich war das Döner-Croissant nur ein April-Scherz von Lidl auf Instagram. Die Nachfrage war aber so groß, dass der Discounter in einer Aktion bereits 1000 Stück verschenkt hat.
3: Für Luxemburg und die gesamte Großregion. Am Abend und in der Nacht ist es teilweise wechselnd bewölkt. Teilweise sind örtlich aber auch Schauer und Gewitter möglich. Dabei sinken die Temperaturen in der Nacht ab auf Werte zwischen 22 und 17 Grad. Morgen am Dienstag wird es dann einen Mix aus Sonne und Wolken geben, wobei es am Nachmittag und Abend örtliche Hitzegewitter mit Unwettergefahr geben kann. Die Höchstwerte liegen morgen zwischen 29 und 35 Grad. Und hier ist der RTL-Verkehrsreport. Vorsicht auf der A1 Trier Richtung Saarbrücken. Zwischen Rastplatz Neuhaus und Riegelsberg steht ein defektes Fahrzeug. A6 Belgien Richtung Luxemburg. In der Überleitung zur A3 Richtung Frankreich steht ein defektes Fahrzeug. Die rechte Spur ist gesperrt. A13 Petosch Richtung Schengen. Wegen einer Baustelle im Tunnel Markusberg ist in beiden Richtungen nur eine Spur frei. Und A620 Saarbrücken Richtung Saarlouis. Zwischen Saarbrücken Westspangenbrücke und Saarbrücken Klarental 3 Kilometer Stau. Da wo es geht, gute Fahrt.
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11: Um 17.51 Uhr einen schönen Montagfeierabend wünsche ich. Ich bin Sarah Oswald. Ich bin neu hier. Wir sind neu für euch. Feel Good Music von den 80ern bis heute. 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

0: Spin Doctors aus den 90ern. Feel Good Music ist es von den 80ern bis heute hier auf RTL Radio. Wir klingen seit heute neu und freuen uns total, dass ihr bei diesem Neustart mit dabei seid. Ich bin Sarah Oswald, bring euch seit heute Nachmittag immer ab 3 in Richtung Feierabend. Und wir freuen uns natürlich auch, wenn ihr uns eine WhatsApp-Sprachnachricht schickt an die 0151 40 500 600.
1: Hallo, hier ist Daniel aus Falkensee. Ich höre RTL Radio zu Hause über meinen DAB Plus und unterwegs über die wunderschöne RTL App. Ich habe mich bis heute darauf hingefiebert, immer geguckt, wie lange es noch dauert, bis es heute neu startet. Und freue mich, dass es neu gestartet ist. Und ja, wünsche allen Hörern von RTL Radio gutes Hören.
0: Daniel, liebe Grüße nach Falkensee bei Berlin. Hier ist RTL Radio. Feel Good Music von den 80ern bis heute. Mr. Bald and

0: Culture Club aus den 80ern? Hier ist RTL Radio, Feel Good Music von den 80ern bis heute. Wir klingen seit heute neu, anders, frisch, gut gelaunt. Ich bin Sarah Oswald, freue mich total, euch ab sofort immer in den Feierabend zu schicken. Nach dem Motto Abmarsch, draußen wartet der Sommer und da sind wir total gern euer Begleiter. RTL Radio, das deutschlandweit. 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Bei uns geht's weiter mit Feelgood Music von den 80ern bis heute gleich BTS und Swim.
1: Und hier ist der RTL-Verkehrsreport. Vorsicht auf der A6er Brücken Richtung Kaiserslautern zwischen Talbrücke Bischmisheim und Grumbach-Talbrücke. Hier steht ein defektes Auto auf der rechten Spur. Vorsicht A6 Luxemburg Richtung Belgien. Kurz hinter dem Zessinger Kreuz steht ein defektes Auto auf dem Standstreifen. Dann geht es auf die A13 Petonsch Richtung Schengen. Wegen einer Baustelle im Tunnel Markusberg ist in beiden Richtungen nur eine Fahrbahn frei. Gute und doch sichere Fahrt.
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Es RTL Radio, Feel Good Music von den 80ern bis heute. Am Montagabend, wir klingen seit heute für euch neu. Nimmt uns doch auch sehr gerne mit in den Abend. Bei mir werden sie auf jeden Fall wieder bis in die Dunkelheit Tischtennis spielen. Und das sind eben genau diese lauen Sommerabende, die wir lieben. Morgen früh zum Wachwerden empfehle ich sehr mit Feel Good Music Simon Kober in Deutschland am Morgen. Auch neu hier auf RTL Radio von 6 bis 10. Hier ist Kylie Minogue aus den 80ern.

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1: Ich bin Philipp Ringe, guten Abend. Fuß vom Gas, sonst kann's richtig teuer werden, denn diese Woche läuft wieder der Blitzermarathon, also die große Kontrollaktion der Polizei, um Raser zu erwischen. Und fast alle Bundesländer machen mit, Elisa Schuh berichtet.
2: Laut Polizei sind solche sogenannten Speedweeks sehr effektiv, um etwas gegen Raser zu unternehmen. Auch wenn manche nur kurzzeitig vom Gas runtergehen, führen solche Aktionen allgemein zu einem besseren Bewusstsein für die Geschwindigkeit. Zu schnelles Fahren ist nach wie vor die Hauptursache für Verkehrsunfälle, die tödlich enden. Besonders viel wird in der Nähe von Schulen und Kindergärten, Baustellen, Altenheimen und Krankenhäusern geblitzt.
1: Nach dem Migrantenchaos in Ceuta in den letzten Tagen normalisiert sich die Lage langsam etwas. Laut den Behörden sind in der Stadt noch etwa 850 Migranten. Der Großteil der mehr als 50.000 Menschen, die zunächst die Grenze überwunden hatten, ist damit also bereits weg. Bei dem massiven Grenzübertritt kamen etliche Menschen ums Leben. Wie viele genau, ist noch nicht klar. Seine WM-Investorenpläne musste FIFA-Boss Infantino ja bereits begraben. Jetzt droht ihm aber nochmal Ärger. Die UEFA droht nach dem gescheiterten Deal jetzt mit rechtlichen Schritten, will den Fall etwa den Aufsichtsbehörden auf den Tisch legen. Und wie Sky News berichtet, haben der englische und der walisische Fußballverband klargemacht, Infantino bei einer Wiederwahl nicht zu unterstützen.
3: Für Luxemburg und die gesamte Großregion. Am Abend und in der Nacht ist es teilweise wechselnd bewölkt. Teilweise sind örtlich aber auch Schauer und Gewitter möglich. Dabei sinken die Temperaturen in der Nacht ab auf Werte zwischen 22 und 17 Grad. Morgen am Dienstag wird es dann einen Mix aus Sonne und Wolken geben, wobei es am Nachmittag und Abend örtliche Hitzegewitter mit Unwettergefahr geben kann. Die Höchstwerte liegen morgen zwischen 29 und 35 Grad. Und hier ist der RTL-Verkehrsreport. Vorsicht auf der A6 Luxemburg Richtung Belgien. Kurz hinterm Tessinger Kreuz steht ein defektes Auto auf dem Standstreifen. Vorsicht A6 Saarbrücken Richtung Kaiserslautern. Zwischen Talbrücke Bischmisheim und Grumbach-Talbrücke. Hier steht ein defektes Auto auf der rechten Spur. Vorsicht A8 Saarlouis Richtung Pirmasens. Zwischen Heusweiler und dem Kreuz Saarbrücken steht ein defekter LKW. Und es geht noch auf die A13 Petonsch Richtung Schengen. Wegen Bauarbeiten im Tunnel Markusberg ist in beiden Richtungen nur eine Fahrbahn frei.
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7: Um 18.50 Uhr, 10 Minuten vor 7. Ich bin Sarah Oswald. Ich wünsche einen schönen Montagabend. Und hier glänzt alles nur so richtig schön neu. Ja, und wir klingen auch neu. Feel Good Music von den 80ern bis heute. Ich darf euch seit heute 15 Uhr in den Feierabend schicken. 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

0: Tag. Ich bin Philipp Ringe und das sind die wichtigsten Meldungen des Tages. Diese Woche lieber den Fuß vom Gas nehmen, sonst kann's richtig teuer werden. Denn aktuell läuft ja wieder der Blitzer-Marathon, die große Anti-Raser-Aktion der Polizei. Und diesmal machen fast alle Bundesländer mit. Elisa Schuh berichtet.
1: Der Blitzer-Marathon dauert eine Woche lang und findet immer im April und im August statt. Laut Polizei sind solche sogenannten Speedweeks sehr effektiv, um etwas gegen Raser zu unternehmen. Auch wenn manche nur kurzzeitig vom Gas runtergehen, führen solche Aktionen allgemein zu einem besseren Bewusstsein für die Geschwindigkeit. Zu schnelles Fahren ist nach wie vor die Hauptursache für Verkehrsunfälle, die tödlich enden. Besonders viel wird in der Nähe von Schulen und Kindergärten, Baustellen, Altenheimen und Krankenhäusern geblitzt.
0: Ab in Schatten oder ins Wasser. Der Deutsche Wetterdienst warnt jetzt nämlich vor ordentlicher Hitze. Vor allem für die Mitte, den Osten und den Süden des Landes. Zoe Tasso-Wali berichtet.
2: Die Hitze wird vor allem dann zum Problem, wenn der Körper kaum noch eine Pause bekommt. Genau deshalb schaut der Deutsche Wetterdienst nicht nur nach der Temperatur auf dem Thermometer, sondern nach der sogenannten gefühlten Temperatur. Spielt auch die Nacht nicht mehr mit und kühlen Wohnungen kaum noch ab, steigt die Belastung deutlich. Dann helfen oft schon einfache Dinge. Viel trinken, direkte Sonne meiden und alles Anstrengende möglichst in die kühleren Morgen- oder Abendstunden legen.
0: Nach dem Migrantenchaos in Ceuta in den letzten Tagen normalisiert sich die Lage langsam etwas. Laut den Behörden sind in der Stadt noch etwa 850 Migranten. Der Großteil der mehr als 50.000 Menschen, die zunächst die Grenze überwunden hatten, ist damit also bereits weg. Bei dem massiven Grenzübertritt kamen etliche Menschen ums Leben. Wie viele genau, ist noch nicht klar. Wieder Ärger für FIFA-Boss Infantino. Denn nach seinem gescheiterten Investorendeal haben der englische und walisische Fußballverband jetzt klargemacht, dass sie ihn bei einer Wiederwahl nicht unterstützen werden. Außerdem, die UEFA prüft rechtliche Schritte gegen Infantino, will den Fall zum Beispiel bei den Aufsichtsbehörden auf den Tisch hauen. Infantino wollte ja Teile der WM und anderer FIFA-Turniere an Investoren verkaufen. Blätter, Teig und Drehspießfleisch. Das Döner-Croissant hat jetzt sein offizielles Comeback. Der Discounter Lidl bietet die ungewöhnliche Kombi jetzt in allen Läden deutschlandweit an. Die französisch-türkisch inspirierte Klappstulle gibt's für gut 8 Euro in der Tiefkühltruhe. Wahrscheinlich aber erstmal nur ein Testlauf, also könnte das Ganze auch schnell vergriffen sein. Ursprünglich war das Döner-Croissant nur ein April-Scherz von Lidl auf Instagram. Die Nachfrage war aber so groß, dass der Discounter in einer Aktion bereits 1000 Stück verschenkt hat. Sorge um Megapopstar Ariana Grande, denn die 33-Jährige wird nach dem Ende ihrer laufenden Tour im September in London erstmal eine Auszeit nehmen. Das hat jetzt ihr Management mitgeteilt. Eigentlich waren danach noch Shows im Theater geplant. Fans machen sich schon länger Sorgen um Grandes Gesundheit. Ihr neues Musikvideo zu ihrem Song Paddle treibt die Diskussion nochmal hoch, weil sie in dem Video deutlich dünner als früher wirkt.
3: Für Luxemburg und die gesamte Großregion. Es ist teilweise wechselnd bewölkt, teilweise sind örtlich aber auch Schauer und Gewitter unterwegs. Dabei sinken die Temperaturen ab auf Werte zwischen 22 und 17 Grad. Am Tage wird es einen Mix aus Sonne und Wolken geben, wobei es am Nachmittag und Abend örtliche Hitzegewitter mit Unwettergefahr geben kann. Die Höchstwerte liegen dann zwischen 29 und maximal 35 Grad. Und hier ist der RTL-Verkehrsreport auf der A1 Trier Richtung Saarbrücken. Zwischen Lösterbach-Talbrücke und Kreuzerbrücken sind in beiden Richtungen die Notrufsäulen ausgefallen. A1 Trier Richtung Köln-Koblenz. Zwischen Schweich und der Ausfahrt Föhren ist die rechte Fahrbahn wegen Bauarbeiten gesperrt. A1 Saarbrücken Richtung Trier zwischen Illingen und Eppelborn. In beiden Richtungen ist eine Dauerbaustelle auf der linken Spur. Und A60 Lüttich Richtung Wittlich zwischen Rastplatz Steinebrück und Winterspelt. Hier ist die linke Spur wegen Bauarbeiten gesperrt.
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0: Ich bin Philipp Ringe und das sind die wichtigsten Meldungen des Tages. Diese Woche lieber den Fuß vom Gas nehmen, sonst kann's richtig teuer werden. Denn aktuell läuft ja wieder der Blitzer-Marathon, die große Anti-Raser-Aktion der Polizei. Und diesmal machen fast alle Bundesländer mit. Elisa Schuh berichtet.
1: Der Blitzer-Marathon dauert eine Woche lang und findet immer im April und im August statt. Laut Polizei sind solche sogenannten Speedweeks sehr effektiv, um etwas gegen Raser zu unternehmen. Auch wenn manche nur kurzzeitig vom Gas runtergehen, führen solche Aktionen allgemein zu einem besseren Bewusstsein für die Geschwindigkeit. Zu schnelles Fahren ist nach wie vor die Hauptursache für Verkehrsunfälle, die tödlich enden. Besonders viel wird in der Nähe von Schulen und Kindergärten, Baustellen, Altenheimen und Krankenhäusern geblitzt.
0: Ab in Schatten oder ins Wasser. Der Deutsche Wetterdienst warnt jetzt nämlich vor ordentlicher Hitze. Vor allem für die Mitte, den Osten und den Süden des Landes. Zoe Tassovali berichtet.
2: Die Hitze wird vor allem dann zum Problem, wenn der Körper kaum noch eine Pause bekommt. Genau deshalb schaut der Deutsche Wetterdienst nicht nur nach der Temperatur auf dem Thermometer, sondern nach der sogenannten gefühlten Temperatur. Spielt auch die Nacht nicht mehr mit und kühlen Wohnungen kaum noch ab, steigt die Belastung deutlich. Dann helfen oft schon einfache Dinge. Viel trinken, direkte Sonne meiden und alles Anstrengende möglichst in die kühleren Morgen- oder Abendstunden legen.
0: Nach dem Migrantenchaos in Ceuta in den letzten Tagen normalisiert sich die Lage langsam etwas. Laut den Behörden sind in der Stadt noch etwa 850 Migranten. Der Großteil der mehr als 50.000 Menschen, die zunächst die Grenze überwunden hatten, ist damit also bereits weg. Bei dem massiven Grenzübertritt kamen etliche Menschen ums Leben. Wie viele genau, ist noch nicht klar. Wieder Ärger für FIFA-Boss Infantino. Denn nach seinem gescheiterten Investorendeal haben der englische und walisische Fußballverband jetzt klargemacht, dass sie ihn bei einer Wiederwahl nicht unterstützen werden. Außerdem, die UEFA prüft rechtliche Schritte gegen Infantino, will den Fall zum Beispiel bei den Aufsichtsbehörden auf den Tisch hauen. Infantino wollte ja Teile der WM und anderer FIFA-Turniere an Investoren verkaufen. Blätter, Teig und Drehspießfleisch. Das Döner-Croissant hat jetzt sein offizielles Comeback. Der Discounter Lidl bietet die ungewöhnliche Kombi jetzt in allen Läden deutschlandweit an. Die französisch-türkisch inspirierte Klappstulle gibt's für gut 8 Euro in der Tiefkühltruhe. Wahrscheinlich aber erstmal nur ein Testlauf, also könnte das Ganze auch schnell vergriffen sein. Ursprünglich war das Döner-Croissant nur ein April-Scherz von Lidl auf Instagram. Die Nachfrage war aber so groß, dass der Discounter in einer Aktion bereits 1000 Stück verschenkt hat. Sorge um Megapopstar Ariana Grande, denn die 33-Jährige wird nach dem Ende ihrer laufenden Tour im September in London erstmal eine Auszeit nehmen. Das hat jetzt ihr Management mitgeteilt. Eigentlich waren danach noch Shows im Theater geplant. Fans machen sich schon länger Sorgen um Grandes Gesundheit. Ihr neues Musikvideo zu ihrem Song Petal treibt die Diskussion nochmal hoch, weil sie in dem Video deutlich dünner als früher wirkt.
3: Für Luxemburg und die gesamte Großregion. Es ist teilweise wechselnd bewölkt, teilweise sind örtlich aber auch Schauer und Gewitter unterwegs. Dabei sinken die Temperaturen ab auf Werte zwischen 22 und 17 Grad. Am Tage wird es einen Mix aus Sonne und Wolken geben, wobei es am Nachmittag und Abend örtliche Hitzegewitter mit Unwettergefahr geben kann. Die Höchstwerte liegen dann zwischen 29 und maximal 35 Grad. Und hier ist der RTL-Verkehrsreport auf der A1 Trier Richtung Saarbrücken. Zwischen Lösterbach-Talbrücke und Kreuzerbrücken sind in beiden Richtungen die Notrufsäulen ausgefallen. A1 Trier Richtung Köln-Koblenz. Zwischen Schweich und der Ausfahrt Föhren ist die rechte Fahrbahn wegen Bauarbeiten gesperrt. A1 Saarbrücken Richtung Trier zwischen Illingen und Eppelborn. In beiden Richtungen ist eine Dauerbaustelle auf der linken Spur. Unter 60 Lüttich Richtung Wittlich zwischen Rastplatz Steinebrück und Winterspelt. Hier ist die linke Spur wegen Bauarbeiten gesperrt.
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0: Ich bin Philipp Ringe und das sind die wichtigsten Meldungen des Tages. Diese Woche lieber den Fuß vom Gas nehmen, sonst kann's richtig teuer werden. Denn aktuell läuft ja wieder der Blitzer-Marathon, die große Anti-Raser-Aktion der Polizei. Und diesmal machen fast alle Bundesländer mit. Elisa Schuh berichtet.
1: Der Blitzer-Marathon dauert eine Woche lang und findet immer im April und im August statt. Laut Polizei sind solche sogenannten Speedweeks sehr effektiv, um etwas gegen Raser zu unternehmen. Auch wenn manche nur kurzzeitig vom Gas runtergehen, führen solche Aktionen allgemein zu einem besseren Bewusstsein für die Geschwindigkeit. Zu schnelles Fahren ist nach wie vor die Hauptursache für Verkehrsunfälle, die tödlich enden. Besonders viel wird in der Nähe von Schulen und Kindergärten, Baustellen, Altenheimen und Krankenhäusern geblitzt.
0: Ab in Schatten oder ins Wasser. Der Deutsche Wetterdienst warnt jetzt nämlich vor ordentlicher Hitze. Vor allem für die Mitte, den Osten und den Süden des Landes. Zoe Tassovani berichtet.
2: Die Hitze wird vor allem dann zum Problem, wenn der Körper kaum noch eine Pause bekommt. Genau deshalb schaut der Deutsche Wetterdienst nicht nur nach der Temperatur auf dem Thermometer, sondern nach der sogenannten gefühlten Temperatur. Spielt auch die Nacht nicht mehr mit und kühlen Wohnungen kaum noch ab, steigt die Belastung deutlich. Dann helfen oft schon einfache Dinge. Viel trinken, direkte Sonne meiden und alles Anstrengende möglichst in die kühleren Morgen- oder Abendstunden legen.
0: Nach dem Migrantenchaos in Ceuta in den letzten Tagen normalisiert sich die Lage langsam etwas. Laut den Behörden sind in der Stadt noch etwa 850 Migranten. Der Großteil der mehr als 50.000 Menschen, die zunächst die Grenze überwunden hatten, ist damit also bereits weg. Bei dem massiven Grenzübertritt kamen etliche Menschen ums Leben. Wie viele genau, ist noch nicht klar. Wieder Ärger für FIFA-Boss Infantino. Denn nach seinem gescheiterten Investorendeal haben der englische und walisische Fußballverband jetzt klargemacht, dass sie ihn bei einer Wiederwahl nicht unterstützen werden. Außerdem, die UEFA prüft rechtliche Schritte gegen Infantino, will den Fall zum Beispiel bei den Aufsichtsbehörden auf den Tisch hauen. Infantino wollte ja Teile der WM und anderer FIFA-Turniere an Investoren verkaufen. Blätter, Teig und Drehspießfleisch. Das Döner-Croissant hat jetzt sein offizielles Comeback. Der Discounter Lidl bietet die ungewöhnliche Kombi jetzt in allen Läden deutschlandweit an. Die französisch-türkisch inspirierte Klappstulle gibt's für gut 8 Euro in der Tiefkühltruhe. Wahrscheinlich aber erstmal nur ein Testlauf, also könnte das Ganze auch schnell vergriffen sein. Ursprünglich war das Döner-Croissant nur ein April-Scherz von Lidl auf Instagram. Die Nachfrage war aber so groß, dass der Discounter in einer Aktion bereits 1000 Stück verschenkt hat. Sorge um Megapopstar Ariana Grande, denn die 33-Jährige wird nach dem Ende ihrer laufenden Tour im September in London erstmal eine Auszeit nehmen. Das hat jetzt ihr Management mitgeteilt. Eigentlich waren danach noch Shows im Theater geplant. Fans machen sich schon länger Sorgen um Grandes Gesundheit. Ihr neues Musikvideo zu ihrem Song Paddle trat die Diskussion nochmal hoch, weil sie in dem Video deutlich dünner als früher wirkt.
3: Für Luxemburg und die gesamte Großregion. Es ist teilweise wechselnd bewölkt, teilweise sind örtlich aber auch Schauer und Gewitter unterwegs. Dabei sinken die Temperaturen ab auf Werte zwischen 22 und 17 Grad. Am Tage wird es einen Mix aus Sonne und Wolken geben, wobei es am Nachmittag und Abend örtliche Hitzegewitter mit Unwettergefahr geben kann. Die Höchstwerte liegen dann zwischen 29 und maximal 35 Grad. Und hier ist der RTL-Verkehrsreport auf der A1 Trier Richtung Saarbrücken. Zwischen Lösterbach-Talbrücke und Kreuzerbrücken sind in beiden Richtungen die Notrufsäulen ausgefallen. A1 Trier Richtung Köln-Koblenz. Zwischen Schweich und der Ausfahrt Föhren ist die rechte Fahrbahn wegen Bauarbeiten gesperrt. A1 Saarbrücken Richtung Trier zwischen Illingen und Eppelborn. In beiden Richtungen ist eine Dauerbaustelle auf der linken Spur. Und A60 Lüttich Richtung Wittlich zwischen Rastplatz Steinebrück und Winterspelt. Hier ist die linke Spur wegen Bauarbeiten gesperrt.
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0: Ich bin Philipp Ringe und das sind die wichtigsten Meldungen des Tages. Diese Woche lieber den Fuß vom Gas nehmen, sonst kann's richtig teuer werden. Denn aktuell läuft ja wieder der Blitzer-Marathon, die große Anti-Raser-Aktion der Polizei. Und diesmal machen fast alle Bundesländer mit. Elisa Schuh berichtet.
1: Der Blitzer-Marathon dauert eine Woche lang und findet immer im April und im August statt. Laut Polizei sind solche sogenannten Speedweeks sehr effektiv, um etwas gegen Raser zu unternehmen. Auch wenn manche nur kurzzeitig vom Gas runtergehen, führen solche Aktionen allgemein zu einem besseren Bewusstsein für die Geschwindigkeit. Zu schnelles Fahren ist nach wie vor die Hauptursache für Verkehrsunfälle, die tödlich enden. Besonders viel wird in der Nähe von Schulen und Kindergärten, Baustellen, Altenheimen und Krankenhäusern geblitzt.
0: Ab in Schatten oder ins Wasser. Der Deutsche Wetterdienst warnt jetzt nämlich vor ordentlicher Hitze. Vor allem für die Mitte, den Osten und den Süden des Landes. Zoe Tasso-Wali berichtet.
2: Die Hitze wird vor allem dann zum Problem, wenn der Körper kaum noch eine Pause bekommt. Genau deshalb schaut der Deutsche Wetterdienst nicht nur nach der Temperatur auf dem Thermometer, sondern nach der sogenannten gefühlten Temperatur. Spielt auch die Nacht nicht mehr mit und kühlen Wohnungen kaum noch ab, steigt die Belastung deutlich. Dann helfen oft schon einfache Dinge. Viel trinken, direkte Sonne meiden und alles Anstrengende möglichst in die kühleren Morgen- oder Abendstunden legen.
0: Nach dem Migrantenchaos in Ceuta in den letzten Tagen normalisiert sich die Lage langsam etwas. Laut den Behörden sind in der Stadt noch etwa 850 Migranten. Der Großteil der mehr als 50.000 Menschen, die zunächst die Grenze überwunden hatten, ist damit also bereits weg. Bei dem massiven Grenzübertritt kamen etliche Menschen ums Leben. Wie viele genau, ist noch nicht klar. Wieder Ärger für FIFA-Boss Infantino. Denn nach seinem gescheiterten Investorendeal haben der englische und walisische Fußballverband jetzt klargemacht, dass sie ihn bei einer Wiederwahl nicht unterstützen werden. Außerdem, die UEFA prüft rechtliche Schritte gegen Infantino, will den Fall zum Beispiel bei den Aufsichtsbehörden auf den Tisch hauen. Infantino wollte ja Teile der WM und anderer FIFA-Turniere an Investoren verkaufen. Blätter, Teig und Drehspießfleisch. Das Döner-Croissant hat jetzt sein offizielles Comeback. Der Discounter Lidl bietet die ungewöhnliche Kombi jetzt in allen Läden deutschlandweit an. Die französisch-türkisch inspirierte Klappstulle gibt's für gut 8 Euro in der Tiefkühltruhe. Wahrscheinlich aber erstmal nur ein Testlauf, also könnte das Ganze auch schnell vergriffen sein. Ursprünglich war das Döner-Croissant nur ein April-Scherz von Lidl auf Instagram. Die Nachfrage war aber so groß, dass der Discounter in einer Aktion bereits 1000 Stück verschenkt hat. Sorge um Megapopstar Ariana Grande, denn die 33-Jährige wird nach dem Ende ihrer laufenden Tour im September in London erstmal eine Auszeit nehmen. Das hat jetzt ihr Management mitgeteilt. Eigentlich waren danach noch Shows im Theater geplant. Fans machen sich schon länger Sorgen um Grandes Gesundheit. Ihr neues Musikvideo zu ihrem Song Petal treibt die Diskussion nochmal hoch, weil sie in dem Video deutlich dünner als früher wirkt.
3: Für Luxemburg und die gesamte Großregion. Es ist teilweise wechselnd bewölkt, teilweise sind örtlich aber auch Schauer und Gewitter unterwegs. Dabei sinken die Temperaturen ab auf Werte zwischen 22 und 17 Grad. Am Tage wird es einen Mix aus Sonne und Wolken geben, wobei es am Nachmittag und Abend örtliche Hitzegewitter mit Unwettergefahr geben kann. Die Höchstwerte liegen dann zwischen 29 und maximal 35 Grad. Und hier ist der RTL-Verkehrsreport auf der A1 Trier Richtung Saarbrücken. Zwischen Lösterbach-Talbrücke und Kreuz Saarbrücken sind in beiden Richtungen die Notrufsäulen ausgefallen. A1 Trier Richtung Köln-Koblenz. Zwischen Schweich und der Ausfahrt Föhren ist die rechte Fahrbahn wegen Bauarbeiten gesperrt. A1 Saarbrücken Richtung Trier zwischen Illingen und Eppelborn. In beiden Richtungen ist eine Dauerbaustelle auf der linken Spur. Und A60 Lüttich Richtung Wittlich zwischen Rastplatz Steinebrück und Winterspelt. Hier ist die linke Spur wegen Bauarbeiten gesperrt.
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0: Ich bin Philipp Ringe und das sind die wichtigsten Meldungen des Tages. Diese Woche lieber den Fuß vom Gas nehmen, sonst kann's richtig teuer werden. Denn aktuell läuft ja wieder der Blitzer-Marathon, die große Anti-Raser-Aktion der Polizei. Und diesmal machen fast alle Bundesländer mit. Elisa Schuh berichtet.
1: Der Blitzer-Marathon dauert eine Woche lang und findet immer im April und im August statt. Laut Polizei sind solche sogenannten Speedweeks sehr effektiv, um etwas gegen Raser zu unternehmen. Auch wenn manche nur kurzzeitig vom Gas runtergehen, führen solche Aktionen allgemein zu einem besseren Bewusstsein für die Geschwindigkeit. Zu schnelles Fahren ist nach wie vor die Hauptursache für Verkehrsunfälle, die tödlich enden. Besonders viel wird in der Nähe von Schulen und Kindergärten, Baustellen, Altenheimen und Krankenhäusern geblitzt.
0: Ab in Schatten oder ins Wasser. Der Deutsche Wetterdienst warnt jetzt nämlich vor ordentlicher Hitze. Vor allem für die Mitte, den Osten und den Süden des Landes. Zoe Tassovani berichtet.
2: Die Hitze wird vor allem dann zum Problem, wenn der Körper kaum noch eine Pause bekommt. Genau deshalb schaut der Deutsche Wetterdienst nicht nur nach der Temperatur auf dem Thermometer, sondern nach der sogenannten gefühlten Temperatur. Spielt auch die Nacht nicht mehr mit und kühlen Wohnungen kaum noch ab, steigt die Belastung deutlich. Dann helfen oft schon einfache Dinge. Viel trinken, direkte Sonne meiden und alles Anstrengende möglichst in die kühleren Morgen- oder Abendstunden legen.
0: Nach dem Migrantenchaos in Ceuta in den letzten Tagen normalisiert sich die Lage langsam etwas. Laut den Behörden sind in der Stadt noch etwa 850 Migranten. Der Großteil der mehr als 50.000 Menschen, die zunächst die Grenze überwunden hatten, ist damit also bereits weg. Bei dem massiven Grenzübertritt kamen etliche Menschen ums Leben. Wie viele genau, ist noch nicht klar. Wieder Ärger für FIFA-Boss Infantino. Denn nach seinem gescheiterten Investorendeal haben der englische und walisische Fußballverband jetzt klargemacht, dass sie ihn bei einer Wiederwahl nicht unterstützen werden. Außerdem, die UEFA prüft rechtliche Schritte gegen Infantino, will den Fall zum Beispiel bei den Aufsichtsbehörden auf den Tisch hauen. Infantino wollte ja Teile der WM und anderer FIFA-Turniere an Investoren verkaufen. Blätter, Teig und Drehspießfleisch. Das Döner-Croissant hat jetzt sein offizielles Comeback. Der Discounter Lidl bietet die ungewöhnliche Kombi jetzt in allen Läden deutschlandweit an. Die französisch-türkisch inspirierte Klappstulle gibt's für gut 8 Euro in der Tiefkühltruhe. Wahrscheinlich aber erstmal nur ein Testlauf, also könnte das Ganze auch schnell vergriffen sein. Ursprünglich war das Döner-Croissant nur ein April-Scherz von Lidl auf Instagram. Die Nachfrage war aber so groß, dass der Discounter in einer Aktion bereits 1000 Stück verschenkt hat. Sorge um Megapopstar Ariana Grande, denn die 33-Jährige wird nach dem Ende ihrer laufenden Tour im September in London erstmal eine Auszeit nehmen. Das hat jetzt ihr Management mitgeteilt. Eigentlich waren danach noch Shows im Theater geplant. Fans machen sich schon länger Sorgen um Grandes Gesundheit. Ihr neues Musikvideo zu ihrem Song Petal treibt die Diskussion nochmal hoch, weil sie in dem Video deutlich dünner als früher wirkt.
3: Für Luxemburg und die gesamte Großregion. Es ist teilweise wechselnd bewölkt, teilweise sind örtlich aber auch Schauer und Gewitter unterwegs. Dabei sinken die Temperaturen ab auf Werte zwischen 22 und 17 Grad. Am Tage wird es einen Mix aus Sonne und Wolken geben, wobei es am Nachmittag und Abend örtliche Hitzegewitter mit Unwettergefahr geben kann. Die Höchstwerte liegen dann zwischen 29 und maximal 35 Grad. Und hier ist der RTL-Verkehrsreport auf der A1 Trier Richtung Saarbrücken. Zwischen Lösterbach-Talbrücke und Kreuzerbrücken sind in beiden Richtungen die Notrufsäulen ausgefallen. A1 Trier Richtung Köln-Koblenz. Zwischen Schweich und der Ausfahrt Föhren ist die rechte Fahrbahn wegen Bauarbeiten gesperrt. A1 Saarbrücken Richtung Trier zwischen Illingen und Eppelborn. In beiden Richtungen ist eine Dauerbaustelle auf der linken Spur. Und A60 Lüttich Richtung Wittlich zwischen Rastplatz Steinebrück und Winterspelt. Hier ist die linke Spur wegen Bauarbeiten gesperrt.
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0: Ich bin Philipp Ringe und das sind die wichtigsten Meldungen des Tages. Diese Woche lieber den Fuß vom Gas nehmen, sonst kann's richtig teuer werden. Denn aktuell läuft ja wieder der Blitzer-Marathon, die große Anti-Raser-Aktion der Polizei. Und diesmal machen fast alle Bundesländer mit, Elisa Schuh berichtet.
1: Der Blitzer-Marathon dauert eine Woche lang und findet immer im April und im August statt. Laut Polizei sind solche sogenannten Speedweeks sehr effektiv, um etwas gegen Raser zu unternehmen. Auch wenn manche nur kurzzeitig vom Gas runtergehen, führen solche Aktionen allgemein zu einem besseren Bewusstsein für die Geschwindigkeit. Zu schnelles Fahren ist nach wie vor die Hauptursache für Verkehrsunfälle, die tödlich enden. Besonders viel wird in der Nähe von Schulen und Kindergärten, Baustellen, Altenheimen und Krankenhäusern geblitzt.
0: Ab in Schatten oder ins Wasser. Der Deutsche Wetterdienst warnt jetzt nämlich vor ordentlicher Hitze. Vor allem für die Mitte, den Osten und den Süden des Landes. Zoe Tasso-Wali berichtet.
2: Die Hitze wird vor allem dann zum Problem, wenn der Körper kaum noch eine Pause bekommt. Genau deshalb schaut der Deutsche Wetterdienst nicht nur nach der Temperatur auf dem Thermometer, sondern nach der sogenannten gefühlten Temperatur. Spielt auch die Nacht nicht mehr mit und kühlen Wohnungen kaum noch ab, steigt die Belastung deutlich. Dann helfen oft schon einfache Dinge. Viel trinken, direkte Sonne meiden und alles Anstrengende möglichst in die kühleren Morgen- oder Abendstunden legen.
0: Nach dem Migrantenchaos in Ceuta in den letzten Tagen normalisiert sich die Lage langsam etwas. Laut den Behörden sind in der Stadt noch etwa 850 Migranten. Der Großteil der mehr als 50.000 Menschen, die zunächst die Grenze überwunden hatten, ist damit also bereits weg. Bei dem massiven Grenzübertritt kamen etliche Menschen ums Leben. Wie viele genau, ist noch nicht klar. Wieder Ärger für FIFA-Boss Infantino. Denn nach seinem gescheiterten Investorendeal haben der englische und walisische Fußballverband jetzt klargemacht, dass sie ihn bei einer Wiederwahl nicht unterstützen werden. Außerdem, die UEFA prüft rechtliche Schritte gegen Infantino, will den Fall zum Beispiel bei den Aufsichtsbehörden auf den Tisch hauen. Infantino wollte ja Teile der WM und anderer FIFA-Turniere an Investoren verkaufen. Blätter, Teig und Drehspießfleisch. Das Döner-Croissant hat jetzt sein offizielles Comeback. Der Discounter Lidl bietet die ungewöhnliche Kombi jetzt in allen Läden deutschlandweit an. Die französisch-türkisch inspirierte Klappstulle gibt's für gut 8 Euro in der Tiefkühltruhe. Wahrscheinlich aber erstmal nur ein Testlauf, also könnte das Ganze auch schnell vergriffen sein. Ursprünglich war das Döner-Croissant nur ein April-Scherz von Lidl auf Instagram. Die Nachfrage war aber so groß, dass der Discounter in einer Aktion bereits 1000 Stück verschenkt hat. Sorge um Megapopstar Ariana Grande, denn die 33-Jährige wird nach dem Ende ihrer laufenden Tour im September in London erstmal eine Auszeit nehmen. Das hat jetzt ihr Management mitgeteilt. Eigentlich waren danach noch Shows im Theater geplant. Fans machen sich schon länger Sorgen um Grandes Gesundheit. Ihr neues Musikvideo zu ihrem Song Paddle treibt die Diskussion nochmal hoch, weil sie in dem Video deutlich dünner als früher wirkt.
3: Für Luxemburg und die gesamte Großregion. Es ist teilweise wechselnd bewölkt, teilweise sind örtlich aber auch Schauer und Gewitter unterwegs. Dabei sinken die Temperaturen ab auf Werte zwischen 22 und 17 Grad. Am Tage wird es einen Mix aus Sonne und Wolken geben, wobei es am Nachmittag und Abend örtliche Hitzegewitter mit Unwettergefahr geben kann. Die Höchstwerte liegen dann zwischen 29 und maximal 35 Grad. Und hier ist der RTL-Verkehrsreport auf der A1 Trier Richtung Saarbrücken. Zwischen Lösterbach-Talbrücke und Kreuzerbrücken sind in beiden Richtungen die Notrufsäulen ausgefallen. A1 Trier Richtung Köln-Koblenz. Zwischen Schweich und der Ausfahrt Föhren ist die rechte Fahrbahn wegen Bauarbeiten gesperrt. A1 Saarbrücken Richtung Trier zwischen Illingen und Eppelborn. In beiden Richtungen ist eine Dauerbaustelle auf der linken Spur. Und A60 Lüttich Richtung Wittlich zwischen Rastplatz Steinebrück und Winterspelt. Hier ist die linke Spur wegen Bauarbeiten gesperrt.
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1: Ich bin Philipp Ringe und das sind die wichtigsten Meldungen des Tages. Diese Woche lieber den Fuß vom Gas nehmen, sonst kann's richtig teuer werden. Denn aktuell läuft ja wieder der Blitzer-Marathon, die große Anti-Raser-Aktion der Polizei. Und diesmal machen fast alle Bundesländer mit. Elisa Schuh berichtet.
2: Der Blitzer-Marathon dauert eine Woche lang und findet immer im April und im August statt. Laut Polizei sind solche sogenannten Speedweeks sehr effektiv, um etwas gegen Raser zu unternehmen. Auch wenn manche nur kurzzeitig vom Gas runtergehen, führen solche Aktionen allgemein zu einem besseren Bewusstsein für die Geschwindigkeit. Zu schnelles Fahren ist nach wie vor die Hauptursache für Verkehrsunfälle, die tödlich enden. Besonders viel wird in der Nähe von Schulen und Kindergärten, Baustellen, Altenheimen und Krankenhäusern geblitzt.
1: Ab in Schatten oder ins Wasser. Der Deutsche Wetterdienst warnt jetzt nämlich vor ordentlicher Hitze. Vor allem für die Mitte, den Osten und den Süden des Landes. Zoe Tasso-Wali berichtet.
3: Die Hitze wird vor allem dann zum Problem, wenn der Körper kaum noch eine Pause bekommt. Genau deshalb schaut der Deutsche Wetterdienst nicht nur nach der Temperatur auf dem Thermometer, sondern nach der sogenannten gefühlten Temperatur. Spielt auch die Nacht nicht mehr mit und kühlen Wohnungen kaum noch ab, steigt die Belastung deutlich. Dann helfen oft schon einfache Dinge. Viel trinken, direkte Sonne meiden und alles Anstrengende möglichst in die kühleren Morgen- oder Abendstunden legen.
1: Nach dem Migrantenchaos in Ceuta in den letzten Tagen normalisiert sich die Lage langsam etwas. Laut den Behörden sind in der Stadt noch etwa 850 Migranten. Der Großteil der mehr als 50.000 Menschen, die zunächst die Grenze überwunden hatten, ist damit also bereits weg. Bei dem massiven Grenzübertritt kamen etliche Menschen ums Leben. Wie viele genau, ist noch nicht klar. Wieder Ärger für FIFA-Boss Infantino. Denn nach seinem gescheiterten Investorendeal haben der englische und walisische Fußballverband jetzt klargemacht, dass sie ihn bei einer Wiederwahl nicht unterstützen werden. Außerdem, die UEFA prüft rechtliche Schritte gegen Infantino, will den Fall zum Beispiel bei den Aufsichtsbehörden auf den Tisch hauen. Infantino wollte ja Teile der WM und anderer FIFA-Turniere an Investoren verkaufen. Blätterteig und Drehspießfleisch. Das Döner-Croissant hat jetzt sein offizielles Comeback. Der Discounter Lidl bietet die ungewöhnliche Kombi jetzt in allen Läden deutschlandweit an. Die französisch-türkisch inspirierte Klappstulle gibt's für gut 8 Euro in der Tiefkühltruhe. Wahrscheinlich aber erstmal nur ein Testlauf, also könnte das Ganze auch schnell vergriffen sein. Ursprünglich war das Döner-Croissant nur ein April-Scherz von Lidl auf Instagram. Die Nachfrage war aber so groß, dass der Discounter in einer Aktion bereits 1000 Stück verschenkt hat. Sorge um Megapopstar Ariana Grande, denn die 33-Jährige wird nach dem Ende ihrer laufenden Tour im September in London erstmal eine Auszeit nehmen. Das hat jetzt ihr Management mitgeteilt. Eigentlich waren danach noch Shows im Theater geplant. Fans machen sich schon länger Sorgen um Grandes Gesundheit. Ihr neues Musikvideo zu ihrem Song Petal treibt die Diskussion nochmal hoch, weil sie in dem Video deutlich dünner als früher wirkt.
4: Für Luxemburg und die gesamte Großregion. Es ist teilweise wechselnd bewölkt, teilweise sind örtlich aber auch Schauer und Gewitter unterwegs. Dabei sinken die Temperaturen ab auf Werte zwischen 22 und 17 Grad. Am Tage wird es einen Mix aus Sonne und Wolken geben, wobei es am Nachmittag und Abend örtliche Hitzegewitter mit Unwettergefahr geben kann. Die Höchstwerte liegen dann zwischen 29 und maximal 35 Grad. Und hier ist der RTL-Verkehrsreport auf der A1 Trier Richtung Saarbrücken. Zwischen Lösterbach-Talbrücke und Kreuzerbrücken sind in beiden Richtungen die Notrufsäulen ausgefallen. A1 Trier Richtung Köln-Koblenz. Zwischen Schweich und der Ausfahrt Föhren ist die rechte Fahrbahn wegen Bauarbeiten gesperrt. A1 Saarbrücken Richtung Trier zwischen Illingen und Eppelborn. In beiden Richtungen ist eine Dauerbaustelle auf der linken Spur. Und A60 Lüttich Richtung Wittlich zwischen Rastplatz Steinebrück und Winterspelt. Hier ist die linke Spur wegen Bauarbeiten gesperrt.
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